0: Unterdessen sind offenbar weitere Sprengsätze aufgetaucht. Wie die Bild berichtet, sollen sie in der Nähe von zwei Umspannwerken in Sachsen gefunden worden sein. Der VW-Betriebsrat und die Gewerkschaft IG Metall zeigen sich vorsichtig erleichtert über den Kompromiss beim Autobau. Eine Eskalation wurde erstmal verhindert, heißt es. Der Aufsichtsrat hatte die Sparpläne abgenickt. Weltweit sollen 50.000 Jobs wegfallen. Werksschließungen sind nicht ausgeschlossen. Es soll geprüft werden, wie die Werke in Emden, Zwickau, Hannover und Neckarsulm anderweitig genutzt werden können. Niedersachsens Ministerpräsident und VW-Aufsichtsrat Olaf Lies dazu.
1: Aber wir haben jetzt einen harten Weg vor uns. Und insofern ist diese Verunsicherung, die bei den Kolleginnen und Kollegen da ist, immens. Ich verstehe das. Wir werden uns unterhaken müssen, diesen Weg gemeinsam zu gehen und dafür zu sorgen, dass wir Beschäftigung dort fortsetzen.
0: Für DAZN-Abonnenten gibt es womöglich Geld zurück. Die Verbraucherzentrale klagt gegen den Streamingdienst wegen Preiserhöhungen 2021 und 2022. DAZN hatte laufende Verträge teils deutlich teurer gemacht, ohne Zustimmung der Kunden. Wer betroffen ist, kann sich der Sammelklage anschließen. Bei der IFA in Berlin gibt es jetzt wieder die neuesten Trends in Sachen Unterhaltungselektronik und Haushaltsgeräte zu sehen. Und von der Waschmaschine bis hin zum Roboter kommt kaum noch etwas ohne künstliche Intelligenz aus. 1.900 Aussteller sind dabei. Bis Dienstag werden über 200.000 Besucher erwartet. Der VfB Stuttgart hat seine Pleite in der Bundesliga-Partie gegen die Bayern wieder gut gemacht. Am Abend stand das erste Heimspiel der Saison gegen Köln an und da gab es einen 4:1-Sieg.
2: 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Mit KI-Support. Viele Wolken gibt es heute erstmal, dazu südlich der Donau noch etwas Regen, der an den Alpen am Abend nachlässt und dann wird es trockener und freundlicher mit mehr Sonne. Die Höchstwerte liegen bei 18 bis 28 Grad. Morgen bleibt es meist trocken mit viel Sonne und ein paar Wolken, maximal bis 30 Grad.
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1: Rein geht's ins Wochenende. Wir haben Samstag, den 5. September und Sonntag, den 6. September. Und wie immer habe ich an diesem Wochenende einen teilmobilen Blitzer aus der Region für euch. Der steht in Langenberg auf der Kohlenstraße. Dort also bitte besonders aufpassen, achtet auf euch, euren Geldbeutel und die Geschwindigkeit, sonst kann es gegebenenfalls teurer werden. Allen unterwegs, auch am Wochenende wie immer eine gute und sichere Fahrt. Kommt gut an und habt viel Spaß mit dem Programm an den freien Tagen. Wir freuen uns bei Radio Felbert.

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2: Im Studio Tom Husse. Mit Hochdruck fahndet die Polizei nach einem 48-Jährigen, der für die Anschläge auf Umspannwerke in Deutschland verantwortlich sein soll. Die Wohnung des Mannes in Gevelsberg bei Wuppertal wurde bereits durchsucht, dabei wurde unter anderem Sprengstoff gefunden. Es gibt mehrere Bekennerschreiben, dazu NRW-Innenminister Reul.
3: Eines der Schreiben enthält sehr genaue technische Details zu der verwandelten Konstruktion, zu den Materialien. So detailliert, dass wir davon ausgehen müssen, dass der Verfasser womöglich etwas mit den Taten zu tun hat. Stand jetzt bewerten wir die Briefe als authentisch.
2: Als Motiv wird der Kampf gegen fossile Energieträger genannt. Wer bei DAZN früher mal saftige Preiserhöhungen schlucken musste, bekommt womöglich Geld zurück. Die Verbraucherzentrale klagt aktuell gegen den Sportstreaming-Dienst. Jetzt gab es die mündliche Verhandlung. Mia Hehn hat die Details.
4: Konkret geht es um Preiserhöhungen 2021 und 2022. Da hatte DAZN die Preise in laufenden Verträgen ohne Zustimmung der Kunden teils verdoppelt. Das halten die Verbraucherschützer für unzulässig. Online kann man jetzt prüfen, ob man mitmachen kann und sich dann noch der Sammelklage anschließen. Ist die Klage erfolgreich, gibt's Geld zurück. Und zwar automatisch, ohne nochmal vor Gericht zu müssen.
2: VW-Betriebsrat und IG Metall zeigen sich vorsichtig erleichtert über die Sparpläne beim Autobau. Eine Eskalation sei erstmal verhindert. Der Aufsichtsrat hatte die Pläne abgenickt. Weltweit sollen 50.000 Jobs wegfallen. Werksschließungen wurden aber nicht beschlossen. In Thüringen fällt das BSW weiter auseinander. 10 weitere Abgeordnete wollen die Wagenknecht-Partei und Fraktion verlassen, darunter alle 3 Minister. Vorausgegangen war ein Streit mit der Bundesspitze. Die Regierung soll fortgesetzt werden, sagt CDU-Ministerpräsident Vogt. Bisher bestand sie aus CDU, SPD und BSW. Der VfB Stuttgart hat seine Pleite in der Bundesliga-Partie gegen die Bayern wieder gut gemacht. Am Abend stand das erste Heimspiel der Saison gegen Köln an und da gab es einen 4:1-Sieg.
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5: Mit KI-Support. Viele Wolken gibt es heute erstmal, dazu südlich der Donau noch etwas Regen, der an den Alpen am Abend nachlässt und dann wird es trockener und freundlicher mit mehr Sonne. Die Höchstwerte liegen bei 18 bis 28 Grad. Morgen bleibt es meist trocken mit viel Sonne und ein paar Wolken, maximal bis 30 Grad.
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1: Rein geht's ins Wochenende. Wir haben Samstag, den 5. September und Sonntag, den 6. September. Und wie immer habe ich an diesem Wochenende einen teilmobilen Blitzer aus der Region für euch. Der steht in Langenberg auf der Kohlenstraße. Dort also bitte besonders aufpassen, achtet auf euch, euren Geldbeutel und die Geschwindigkeit, sonst kann es gegebenenfalls teurer werden. Allen unterwegs, auch am Wochenende wie immer, eine gute und sichere Fahrt. Kommt gut an und habt viel Spaß mit dem Programm an den freien Tagen. Wir freuen uns bei Radio Felbert.

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2: Im Studio Tom Husse, schönen guten Morgen. Nach den Anschlägen auf Umspannwerke in NRW und Brandenburg fahndet die Polizei nach dem mutmaßlichen Täter. Der 48-Jährige ist weiter auf der Flucht, heißt es. In seinem Bekennerschreiben nennt der Verdächtige den Kampf gegen fossile Energieträger als Grund für die Angriffe. Bundesinnenminister Dobrindt sagt:
3: Wir gehen bisher nach dem allem, was wir wissen, von einem Einzeltäter aus. Das sagt nichts darüber aus, was im Laufe der Ermittlungen noch kommen kann. Es kann durchaus auch Vernetzungen geben zwischen den Elementen des Extremismus und auch des Staatsterrorismus.
2: Unterdessen sind offenbar weitere Sprengsätze aufgetaucht. Wie die Bild berichtet, sollen sie in der Nähe von zwei Umspannwerken in Sachsen gefunden worden sein. Der VW-Betriebsrat und die Gewerkschaft IG Metall zeigen sich vorsichtig erleichtert über den Kompromiss beim Autobau. Eine Eskalation wurde erstmal verhindert, heißt es. Der Aufsichtsrat hatte die Sparpläne abgenickt. Weltweit sollen 50.000 Jobs wegfallen. Werksschließungen sind nicht ausgeschlossen. Es soll geprüft werden, wie die Werke in Emden, Zwickau, Hannover und Neckarsulm anderweitig genutzt werden können. Niedersachsens Ministerpräsident und VW-Aufsichtsrat Olaf Lies dazu:
4: Aber wir haben jetzt einen harten Weg vor uns. Und insofern ist diese Verunsicherung, die bei den Kolleginnen und Kollegen da ist, immens. Ich verstehe das. Wir werden uns unterhaken müssen, diesen Weg gemeinsam zu gehen und dafür zu sorgen, dass wir Beschäftigung dort fortsetzen.
2: Für die DAZN-Abonnenten gibt es womöglich Geld zurück. Die Verbraucherzentrale klagt gegen den Streamingdienst wegen Preiserhöhungen 2021 und 2022. DAZN hatte laufende Verträge teils deutlich teurer gemacht, ohne Zustimmung der Kunden. Wer betroffen ist, kann sich der Sammelklage anschließen. Bei der IFA in Berlin gibt es jetzt wieder die neuesten Trends in Sachen Unterhaltungselektronik und Haushaltsgeräte zu sehen. Und von der Waschmaschine bis hin zum Roboter kommt kaum noch etwas ohne künstliche Intelligenz aus. 1.900 Aussteller sind dabei. Bis Dienstag werden über 200.000 Besucher erwartet. Der VfB Stuttgart hat seine Pleite in der Bundesliga-Partie gegen die Bayern wieder gut gemacht. Am Abend stand das erste Heimspiel der Saison gegen Köln an und da gab es einen 4:1-Sieg.
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5: Mit KI-Support. Viele Wolken gibt es heute erstmal, dazu südlich der Donau noch etwas Regen, der an den Alpen am Abend nachlässt und dann wird es trockener und freundlicher mit mehr Sonne. Die Höchstwerte liegen bei 18 bis 28 Grad. Morgen bleibt es meist trocken mit viel Sonne und ein paar Wolken, maximal bis 30 Grad.
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1: Rein geht's ins Wochenende. Wir haben Samstag, den 5. September und Sonntag, den 6. September. Und wie immer habe ich an diesem Wochenende einen teilmobilen Blitzer aus der Region für euch. Der steht in Langenberg auf der Kohlenstraße. Dort also bitte besonders aufpassen, achtet auf euch, euren Geldbeutel und die Geschwindigkeit, sonst kann es gegebenenfalls teurer werden. Allen unterwegs, auch am Wochenende wie immer eine gute und sichere Fahrt. Kommt gut an und habt viel Spaß mit dem Programm an den freien Tagen. Wir freuen uns bei Radio Felbert.

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2: Im Studio Tom Husse, schönen guten Morgen. Mit Hochdruck fahndet die Polizei nach einem 48-Jährigen, der für die Anschläge auf Umspannwerke in Deutschland verantwortlich sein soll. Die Wohnung des Mannes in Gevelsberg bei Wuppertal wurde bereits durchsucht, dabei wurde unter anderem Sprengstoff gefunden. Es gibt mehrere Bekennerschreiben, dazu NRW-Innenminister Reul.
3: Eines der Schreiben enthält sehr genaue technische Details zu der verwandelten Konstruktion, zu den Materialien. So detailliert, dass wir davon ausgehen müssen, dass der Verfasser womöglich etwas mit den Taten zu tun hat. Stand jetzt bewerten wir die Briefe als authentisch.
2: Als Motiv wird der Kampf gegen fossile Energieträger genannt. Wer bei DAZN früher mal saftige Preiserhöhungen schlucken musste, bekommt womöglich Geld zurück. Die Verbraucherzentrale klagt aktuell gegen den Sportstreaming-Dienst. Jetzt gab es die mündliche Verhandlung. Mia Hehn hat die Details.
4: Konkret geht es um Preiserhöhungen 2021 und 2022. Da hatte DAZN die Preise in laufenden Verträgen ohne Zustimmung der Kunden teils verdoppelt. Das halten die Verbraucherschützer für unzulässig. Online kann man jetzt prüfen, ob man mitmachen kann und sich dann noch der Sammelklage anschließen. Ist die Klage erfolgreich, gibt's Geld zurück. Und zwar automatisch, ohne nochmal vor Gericht zu müssen.
2: VW-Betriebsrat und IG Metall zeigen sich vorsichtig erleichtert über die Sparpläne beim Autobauer. Eine Eskalation sei erstmal verhindert. Der Aufsichtsrat hatte die Pläne abgenickt. Weltweit sollen 50.000 Jobs wegfallen. Werkschließungen wurden aber nicht beschlossen. In Thüringen fällt das BSW weiter auseinander. 10 weitere Abgeordnete wollen die Wagenknecht-Partei und Fraktion verlassen, darunter alle 3 Minister. Vorausgegangen war ein Streit mit der Bundesspitze. Die Regierung soll fortgesetzt werden, sagt CDU-Ministerpräsident Vogt. Bisher bestand sie aus CDU, SPD und BSW. Der VfB Stuttgart hat seine Pleite in der Bundesliga-Partie gegen die Bayern wieder gut gemacht. Am Abend stand das erste Heimspiel der Saison gegen Köln an und da gab es einen 4:1-Sieg.
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5: Mit KI-Support. Regen gibt es am Morgen vor allem von der Mitte bis runter Richtung Donauregion. Vereinzelt kann auch mal ein Gewitter dabei sein. Sonst ist es ein Mix aus Wolken und freundlichen Phasen. An der Küste kommen ab und zu Schauer durch und es kann auch windig werden. Später wird es vielerorts trockener. Dazu steigen die Höchstwerte auf 18 bis 28 Grad. Morgen dann viel Sonne mit ein paar Wolken, meist trocken, maximal um 30 Grad.
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1: Rein geht's ins Wochenende. Wir haben Samstag, den 5. September und Sonntag, den 6. September. Und wie immer habe ich an diesem Wochenende einen teilmobilen Blitzer aus der Region für euch. Der steht in Langenberg auf der Kohlenstraße. Dort also bitte besonders aufpassen, achtet auf euch, euren Geldbeutel und die Geschwindigkeit, sonst kann es gegebenenfalls teurer werden. Allen unterwegs, auch am Wochenende wie immer eine gute und sichere Fahrt. Kommt gut an und habt viel Spaß mit dem Programm an den freien Tagen. Wir freuen uns bei Radio Felbert.

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1: Heute mit Dustin einen schönen guten Tag. Gute Nachrichten für alle Schwimmbegeisterten in Felbert. Der Wasserspielplatz im Herminghauspark ist wieder geöffnet. Nach einem technischen Defekt war die Anlage vorübergehend außer Betrieb. Die notwendigen Reparaturarbeiten sind inzwischen abgeschlossen, damit können Kinder und Familien ab sofort wieder planschen, spritzen und spielen. Die technischen Betriebe Felbert freuen sich, dass der Wasserspielplatz weiter genutzt werden kann. Dem Wasserspaß im Herminghauspark steht damit nichts mehr im Wege. Öffentliche Führung im Deutschen Schloss und Beschlägemuseum. Technik, Tüftler und Tresore. Das Deutsche Schloss- und Beschlägemuseum in Felbert lädt am Sonntag zu einer öffentlichen Führung ein. Ab 15 Uhr können Besucherinnen und Besucher die Dauerausstellung entdecken. Dabei geht es unter anderem um technische Innovationen aus der Antike, Erfindungen von Schlossmeistern und die Geschichte sicherer Tresore. Die Führung findet im Deutschen Schloss- und Beschlägemuseum am Heinz-Schemken-Platz statt. Tickets gibt es online bei Neander-Ticket. Der Museumseintritt kostet 4 Euro und ermäßigt 2 Euro. Samstagsgeschichten in der Bibliothek Felbert. In der Bibliothek Felbert gibt es ab Samstag wieder die Samstagsgeschichten. Ab 11 Uhr sind Kinder ab 3 Jahren mit ihren Familien in der Kinderwelt im Obergeschoss willkommen. Diesmal dreht sich alles um Wind, Wetter und Sturm. Die Vorlesungspartnerin Irene Wollmann und Beate Liboschik lesen die Bilderbücher Nick und der Sturm und Es liegt was in der Luft vor. Anschließend können die Kinder passend zum Thema ein eigenes Pappteller-Windspiel basteln und die Teilnahme ist kostenlos. Eine Anmeldung ist nicht erforderlich. Die Bibliothek befindet sich an der Oststraße 20. Und nun zum Abschluss noch das Wetter für Felbert und die Region. Am Mittwoch bleibt es weiterhin trocken und auch relativ warm, bei Höchsttemperaturen von bis zu 20 Grad. Der Donnerstag wird dann schon etwas kühler und es gibt wieder Chance auf mehr Regenfälle. Und der Freitag könnte so richtig regnerisch werden, mit teilweise Chance auf starke Windböen und Gewitter. Die Höchsttemperaturen liegen dabei 22 Grad. Die nächsten News gibt's wie immer zur vollen Stunde und das gesamte Team von Radio Felbert wünscht euch bis dahin eine schöne Zeit.
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1: Rein geht's ins Wochenende. Wir haben Samstag, den 5. September und Sonntag, den 6. September. Und wie immer habe ich an diesem Wochenende einen teilmobilen Blitzer aus der Region für euch. Der steht in Langenberg auf der Kohlenstraße. Dort also bitte besonders aufpassen, achtet auf euch, euren Geldbeutel und die Geschwindigkeit, sonst kann es gegebenenfalls teurer werden. Allen unterwegs, auch am Wochenende wie immer eine gute und sichere Fahrt. Kommt gut an und habt viel Spaß mit dem Programm an den freien Tagen. Wir freuen uns bei Radio Felbert.

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2: Im Studio Tom Husse, schönen guten Morgen. Mit Hochdruck fahndet die Polizei nach einem 48-Jährigen, der für die Anschläge auf Umspannwerke in Deutschland verantwortlich sein soll. Die Wohnung des Mannes in Gevelsberg bei Wuppertal wurde bereits durchsucht. Dabei wurde unter anderem Sprengstoff gefunden. Es gibt mehrere Bekennerschreiben, dazu NRW-Innenminister Reul.
3: Eines der Schreiben enthält sehr genaue technische Details zu der verwandelten Konstruktion, zu den Materialien. So detailliert, dass wir davon ausgehen müssen, dass der Verfasser womöglich etwas mit den Taten zu tun hat. Stand jetzt bewerten wir die Briefe als authentisch.
2: Als Motiv wird der Kampf gegen fossile Energieträger genannt. Wer bei DAZN früher mal saftige Preiserhöhungen schlucken musste, bekommt womöglich Geld zurück. Die Verbraucherzentrale klagt aktuell gegen den Sportstreaming-Dienst. Jetzt gab es die mündliche Verhandlung. Mia Hehn hat die Details.
4: Konkret geht es um Preiserhöhungen 2021 und 2022. Da hatte DAZN die Preise in laufenden Verträgen ohne Zustimmung der Kunden teils verdoppelt. Das halten die Verbraucherschützer für unzulässig. Online kann man jetzt prüfen, ob man mitmachen kann und sich dann noch der Sammelklage anschließen. Ist die Klage erfolgreich, gibt's Geld zurück. Und zwar automatisch, ohne nochmal vor Gericht zu müssen.
2: VW-Betriebsrat und IG Metall zeigen sich vorsichtig erleichtert über die Sparpläne beim Autobauer. Eine Eskalation sei erstmal verhindert. Der Aufsichtsrat hatte die Pläne abgenickt. Weltweit sollen 50.000 Jobs wegfallen. Werksschließungen wurden aber nicht beschlossen. In Thüringen fällt das BSW weiter auseinander. 10 weitere Abgeordnete wollen die Wagenknecht-Partei und Fraktion verlassen, darunter alle 3 Minister. Vorausgegangen war ein Streit mit der Bundesspitze. Die Regierung soll fortgesetzt werden, sagt CDU-Ministerpräsident Vogt. Bisher bestand sie aus CDU, SPD und BSW. Der VfB Stuttgart hat seine Pleite in der Bundesliga-Partie gegen die Bayern wieder gut gemacht. Am Abend stand das erste Heimspiel der Saison gegen Köln an und da gab es einen 4:1-Sieg.
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5: Mit KI-Support. Regen gibt es am Morgen vor allem von der Mitte bis runter Richtung Donauregion. Vereinzelt kann auch mal ein Gewitter dabei sein. Sonst ist es ein Mix aus Wolken und freundlichen Phasen. An der Küste kommen ab und zu Schauer durch und es kann auch windig werden. Später wird es vielerorts trockener. Dazu steigen die Höchstwerte auf 18 bis 28 Grad. Morgen dann viel Sonne mit ein paar Wolken, meist trocken, maximal um 30 Grad.
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1: Rein geht's ins Wochenende. Wir haben Samstag, den 5. September und Sonntag, den 6. September. Und wie immer habe ich an diesem Wochenende einen teilmobilen Blitzer aus der Region für euch. Der steht in Langenberg auf der Kohlenstraße. Dort also bitte besonders aufpassen, achtet auf euch, euren Geldbeutel und die Geschwindigkeit, sonst kann es gegebenenfalls teurer werden. Allen unterwegs, auch am Wochenende wie immer eine gute und sichere Fahrt. Kommt gut an und habt viel Spaß mit dem Programm an den freien Tagen. Wir freuen uns bei Radio Felbert.

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2: Heute mit Dustin einen schönen guten Tag. Gute Nachrichten für alle Schwimmbegeisterten in Felbert. Der Wasserspielplatz im Herminghauspark ist wieder geöffnet. Nach einem technischen Defekt war die Anlage vorübergehend außer Betrieb. Die notwendigen Reparaturarbeiten sind inzwischen abgeschlossen, damit können Kinder und Familien ab sofort wieder planschen, spritzen und spielen. Die technischen Betriebe Felbert freuen sich, dass der Wasserspielplatz weiter genutzt werden kann. Dem Wasserspaß im Herminghauspark steht damit nichts mehr im Wege. Öffentliche Führung im Deutschen Schloss und Beschlägemuseum. Technik, Tüftler und Tresore. Das Deutsche Schloss- und Beschlägemuseum in Felbert lädt am Sonntag zu einer öffentlichen Führung ein. Ab 15 Uhr können Besucherinnen und Besucher die Dauerausstellung entdecken. Dabei geht es unter anderem um technische Innovationen aus der Antike, Erfindungen von Schlossmeistern und die Geschichte sicherer Tresore. Die Führung findet im Deutschen Schloss- und Beschlägemuseum am Heinz-Schemken-Platz statt. Tickets gibt es online bei Neander-Ticket. Der Museumseintritt kostet 4 Euro und ermäßigt 2 Euro. Samstagsgeschichten in der Bibliothek Felbert. In der Bibliothek Felbert gibt es ab Samstag wieder die Samstagsgeschichten. Ab 11 Uhr sind Kinder ab 3 Jahren mit ihren Familien in der Kinderwelt im Obergeschoss willkommen. Diesmal dreht sich alles um Wind, Wetter und Sturm. Die Vorlesungspartnerin Irene Wollmann und Beate Liboschik lesen die Bilderbücher Nick und der Sturm und Es liegt was in der Luft vor. Anschließend können die Kinder passend zum Thema ein eigenes Pappteller-Windspiel basteln und die Teilnahme ist kostenlos. Eine Anmeldung ist nicht erforderlich, die Bibliothek befindet sich an der Oststraße 20. Und nun zum Abschluss noch das Wetter für Felbert und die Region. Am Mittwoch bleibt es weiterhin trocken und auch relativ warm, bei Höchsttemperaturen von bis zu 20 Grad. Der Donnerstag wird dann schon etwas kühler und es gibt wieder Chance auf mehr Regenfälle. Und der Freitag könnte so richtig regnerisch werden, mit teilweise Chance auf starke Windböen und Gewitter. Die Höchsttemperaturen liegen dabei 22 Grad. Die nächsten News gibt's wie immer zur vollen Stunde und das gesamte Team von Radio Felbert wünscht euch bis dahin eine schöne Zeit.
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1: Rein geht's ins Wochenende. Wir haben Samstag, den 5. September und Sonntag, den 6. September. Und wie immer habe ich an diesem Wochenende einen teilmobilen Blitzer aus der Region für euch. Der steht in Langenberg auf der Kohlenstraße. Dort also bitte besonders aufpassen, achtet auf euch, euren Geldbeutel und die Geschwindigkeit, sonst kann es gegebenenfalls teurer werden. Allen unterwegs, auch am Wochenende wie immer eine gute und sichere Fahrt. Kommt gut an und habt viel Spaß mit dem Programm an den freien Tagen. Wir freuen uns bei Radio Felbert.

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3: Im Studio Tom Husse, schönen guten Morgen. Mit Hochdruck fahndet die Polizei nach einem 48-Jährigen, der für die Anschläge auf Umspannwerke in Deutschland verantwortlich sein soll. Die Wohnung des Mannes in Gevelsberg bei Wuppertal wurde bereits durchsucht. Dabei wurde unter anderem Sprengstoff gefunden. Es gibt mehrere Bekennerschreiben, dazu NRW-Innenminister Reul.
4: Eines der Schreiben enthält sehr genaue technische Details zu der verwandelten Konstruktion, zu den Materialien. So detailliert, dass wir davon ausgehen müssen, dass der Verfasser womöglich etwas mit den Taten zu tun hat. Stand jetzt bewerten wir die Briefe als authentisch.
3: Als Motiv wird der Kampf gegen fossile Energieträger genannt. Wer bei DAZN früher mal saftige Preiserhöhungen schlucken musste, bekommt womöglich Geld zurück. Die Verbraucherzentrale klagt aktuell gegen den Sportstreaming-Dienst. Jetzt gab es die mündliche Verhandlung. Mia Hehn hat die Details.
5: Konkret geht es um Preiserhöhungen 2021 und 2022. Da hatte DAZN die Preise in laufenden Verträgen ohne Zustimmung der Kunden teils verdoppelt. Das halten die Verbraucherschützer für unzulässig. Online kann man jetzt prüfen, ob man mitmachen kann und sich dann noch der Sammelklage anschließen. Ist die Klage erfolgreich, gibt's Geld zurück. Und zwar automatisch, ohne nochmal vor Gericht zu müssen.
3: VW-Betriebsrat und IG Metall zeigen sich vorsichtig erleichtert über die Sparpläne beim Autobauer. Eine Eskalation sei erstmal verhindert. Der Aufsichtsrat hatte die Pläne abgenickt. Weltweit sollen 50.000 Jobs wegfallen. Werksschließungen wurden aber nicht beschlossen. In Thüringen fällt das BSW weiter auseinander. 10 weitere Abgeordnete wollen die Wagenknecht-Partei und Fraktion verlassen, darunter alle 3 Minister. Vorausgegangen war ein Streit mit der Bundesspitze. Die Regierung soll fortgesetzt werden, sagt CDU-Ministerpräsident Vogt. Bisher bestand sie aus CDU, SPD und BSW. Der VfB Stuttgart hat seine Pleite in der Bundesliga-Partie gegen die Bayern wieder gut gemacht. Am Abend stand das erste Heimspiel der Saison gegen Köln an und da gab es einen 4:1-Sieg.
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6: Mit KI-Support. Viele Wolken und von der Landesmitte bis zur Donau Regen gibt es heute Morgen. Vereinzelt sind auch Gewitter dabei. Später wird der Regen weniger und zwischendurch kommt auch mal die Sonne raus. An der Küste kann es ab und zu schauern und es wird windig mit Sturmböen. Die Höchstwerte liegen bei 18 bis 28 Grad. Morgen wird es dann oft sonnig mit ein paar Wolken, meist trocken und maximal werden es 30 Grad.
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1: Rein geht's ins Wochenende. Wir haben Samstag, den 5. September und Sonntag, den 6. September. Und wie immer habe ich an diesem Wochenende einen teilmobilen Blitzer aus der Region für euch. Der steht in Langenberg auf der Kohlenstraße. Dort also bitte besonders aufpassen, achtet auf euch, euren Geldbeutel und die Geschwindigkeit, sonst kann es gegebenenfalls teurer werden. Allen unterwegs, auch am Wochenende wie immer eine gute und sichere Fahrt. 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
1: Heute mit Dustin einen schönen guten Tag. Gute Nachrichten für alle Schwimmbegeisterten in Felbert. Der Wasserspielplatz im Herminghauspark ist wieder geöffnet. Nach einem technischen Defekt war die Anlage vorübergehend außer Betrieb. Die notwendigen Reparaturarbeiten sind inzwischen abgeschlossen, damit können Kinder und Familien ab sofort wieder planschen, spritzen und spielen. Die technischen Betriebe Felbert freuen sich, dass der Wasserspielplatz weiter genutzt werden kann. Dem Wasserspaß im Herminghauspark steht damit nichts mehr im Wege. Öffentliche Führung im Deutschen Schloss- und Beschlägemuseum. Technik, Tüftler und Tresore. Das Deutsche Schloss- und Beschlägemuseum in Felbert lädt am Sonntag zu einer öffentlichen Führung ein. Ab 15 Uhr können Besucherinnen und Besucher die Dauerausstellung entdecken. Dabei geht es unter anderem um technische Innovationen aus der Antike, Erfindungen von Schlossmeistern und die Geschichte sicherer Tresore. Die Führung findet im Deutschen Schloss- und Beschlägemuseum am Heinz-Schemken-Platz statt. Tickets gibt es online bei Neander-Ticket. Der Museumseintritt kostet 4 Euro und ermäßigt 2 Euro. Samstagsgeschichten in der Bibliothek Felbert. In der Bibliothek Felbert gibt es ab Samstag wieder die Samstagsgeschichten. Ab 11 Uhr sind Kinder ab 3 Jahren mit ihren Familien in der Kinderwelt im Obergeschoss willkommen. Diesmal dreht sich alles um Wind, Wetter und Sturm. Die Vorlesungspartnerin Irene Wollmann und Beate Liboschik lesen die Bilderbücher Nick und der Sturm und Es liegt was in der Luft vor. Anschließend können die Kinder passend zum Thema ein eigenes Pappteller-Windspiel basteln und die Teilnahme ist kostenlos. Eine Anmeldung ist nicht erforderlich. Die Bibliothek befindet sich an der Oststraße 20. Und nun zum Abschluss noch das Wetter für Felbert und die Region. Am Mittwoch bleibt es weiterhin trocken und auch relativ warm, bei Höchsttemperaturen von bis zu 20 Grad. Der Donnerstag wird dann schon etwas kühler und es gibt wieder Chance auf mehr Regenfälle. Und der Freitag könnte so richtig regnerisch werden, mit teilweise Chance auf starke Windböen und Gewitter. Die Höchsttemperaturen liegen dabei 22 Grad. Die nächsten News gibt's wie immer zur vollen Stunde und das gesamte Team von Radio Felbert wünscht euch bis dahin eine schöne Zeit.
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1: Rein geht's ins Wochenende. Wir haben Samstag, den 5. September und Sonntag, den 6. September. Und wie immer habe ich an diesem Wochenende einen teilmobilen Blitzer aus der Region für euch. Der steht in Langenberg auf der Kohlenstraße. Dort also bitte besonders aufpassen, achtet auf euch, euren Geldbeutel und die Geschwindigkeit, sonst kann es gegebenenfalls teurer werden. Allen unterwegs, auch am Wochenende wie immer eine gute und sichere Fahrt. Kommt gut an und habt viel Spaß mit dem Programm an den freien Tagen. Wir freuen uns bei Radio Felbert.

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6: Im Studio Tom Husse, schönen guten Morgen. Mit Hochdruck fahndet die Polizei nach einem 48-Jährigen, der für die Anschläge auf Umspannwerke in Deutschland verantwortlich sein soll. Die Wohnung des Mannes in Gevelsberg bei Wuppertal wurde bereits durchsucht, dabei wurde unter anderem Sprengstoff gefunden. Es gibt mehrere Bekennerschreiben, dazu NRW-Innenminister Reul.
7: Eines der Schreiben enthält sehr genaue technische Details zu der verwandelten Konstruktion, zu den Materialien. So detailliert, dass wir davon ausgehen müssen, dass der Verfasser womöglich etwas mit den Taten zu tun hat. Stand jetzt bewerten wir die Briefe als authentisch.
6: Als Motiv wird der Kampf gegen fossile Energieträger genannt. Wer bei DAZN früher mal saftige Preiserhöhungen schlucken musste, bekommt womöglich Geld zurück. Die Verbraucherzentrale klagt aktuell gegen den Sportstreaming-Dienst. Jetzt gab es die mündliche Verhandlung. Mia Hehn hat die Details.
8: Konkret geht es um Preiserhöhungen 2021 und 2022. Da hatte DAZN die Preise in laufenden Verträgen ohne Zustimmung der Kunden teils verdoppelt. Das halten die Verbraucherschützer für unzulässig. Online kann man jetzt prüfen, ob man mitmachen kann und sich dann noch der Sammelklage anschließen. Ist die Klage erfolgreich, gibt's Geld zurück. Und zwar automatisch, ohne nochmal vor Gericht zu müssen.
6: VW-Betriebsrat und IG Metall zeigen sich vorsichtig erleichtert über die Sparpläne beim Autobauer. Eine Eskalation sei erstmal verhindert. Der Aufsichtsrat hatte die Pläne abgenickt. Weltweit sollen 50.000 Jobs wegfallen. Werksschließungen wurden aber nicht beschlossen. In Thüringen fällt das BSW weiter auseinander. 10 weitere Abgeordnete wollen die Wagenknecht-Partei und Fraktion verlassen, darunter alle 3 Minister. Vorausgegangen war ein Streit mit der Bundesspitze. Die Regierung soll fortgesetzt werden, sagt CDU-Ministerpräsident Vogt. Bisher bestand sie aus CDU, SPD und BSW. Der VfB Stuttgart hat seine Pleite in der Bundesliga-Partie gegen die Bayern wieder gut gemacht. Am Abend stand das erste Heimspiel der Saison gegen Köln an und da gab es einen 4:1 Sieg.
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9: Mit KI-Support. Viele Wolken und von der Landesmitte bis zur Donau Regen gibt es heute Morgen. Vereinzelt sind auch Gewitter dabei. Später wird der Regen weniger und zwischendurch kommt auch mal die Sonne raus. An der Küste kann es ab und zu schauern und es wird windig mit Sturmböen. Die Höchstwerte liegen bei 18 bis 28 Grad. Morgen wird es dann oft sonnig mit ein paar Wolken, meist trocken und maximal werden es 30 Grad.
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1: Rein geht's ins Wochenende. Wir haben Samstag, den 5. September und Sonntag, den 6. September. Und wie immer habe ich an diesem Wochenende einen teilmobilen Blitzer aus der Region für euch. Der steht in Langenberg auf der Kohlenstraße. Dort also bitte besonders aufpassen, achtet auf euch, euren Geldbeutel und die Geschwindigkeit, sonst kann es gegebenenfalls teurer werden. Allen unterwegs, auch am Wochenende wie immer eine gute und sichere Fahrt. Kommt gut an und habt viel Spaß mit dem Programm an den freien Tagen. Wir freuen uns bei Radio Felbert.

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1: Heute mit Dustin einen schönen guten Tag. Gute Nachrichten für alle Schwimmbegeisterten in Felbert. Der Wasserspielplatz im Herminghauspark ist wieder geöffnet. Nach einem technischen Defekt war die Anlage vorübergehend außer Betrieb. Die notwendigen Reparaturarbeiten sind inzwischen abgeschlossen, damit können Kinder und Familien ab sofort wieder planschen, spritzen und spielen. Die technischen Betriebe Felbert freuen sich, dass der Wasserspielplatz weiter genutzt werden kann. Dem Wasserspaß im Herminghauspark steht damit nichts mehr im Wege. Öffentliche Führung im Deutschen Schloss- und Beschlägemuseum. Technik, Tüftler und Tresore. Das Deutsche Schloss- und Beschlägemuseum in Felbert lädt am Sonntag zu einer öffentlichen Führung ein. Ab 15 Uhr können Besucherinnen und Besucher die Dauerausstellung entdecken. Dabei geht es unter anderem um technische Innovationen aus der Antike, Erfindungen von Schlossmeistern und die Geschichte sicherer Tresore. Die Führung findet im Deutschen Schloss- und Beschlägemuseum am Heinz-Schemken-Platz statt. Tickets gibt es online bei Neander-Ticket. Der Museumseintritt kostet 4 Euro und ermäßigt 2 Euro. Samstagsgeschichten in der Bibliothek Felbert. In der Bibliothek Felbert gibt es ab Samstag wieder die Samstagsgeschichten. Ab 11 Uhr sind Kinder ab 3 Jahren mit ihren Familien in der Kinderwelt im Obergeschoss willkommen. Diesmal dreht sich alles um Wind, Wetter und Sturm. Die Vorlesungspartnerin Irene Wollmann und Beate Liboschik lesen die Bilderbücher Nick und der Sturm und Es liegt was in der Luft vor. Anschließend können die Kinder passend zum Thema ein eigenes Pappteller-Windspiel basteln und die Teilnahme ist kostenlos. Eine Anmeldung ist nicht erforderlich. Die Bibliothek befindet sich an der Oststraße 20. Und nun zum Abschluss noch das Wetter für Felbert und die Region. Am Mittwoch bleibt es weiterhin trocken und auch relativ warm, bei Höchsttemperaturen von bis zu 20 Grad. Der Donnerstag wird dann schon etwas kühler und es gibt wieder Chance auf mehr Regenfälle. Und der Freitag könnte so richtig regnerisch werden, mit teilweise Chance auf starke Windböen und Gewitter. Die Höchsttemperaturen liegen dabei 22 Grad. Die nächsten News gibt's wie immer zur vollen Stunde und das gesamte Team von Radio Felbert wünscht euch bis dahin eine schöne Zeit.
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1: Rein geht's ins Wochenende. Wir haben Samstag, den 5. September und Sonntag, den 6. September. Und wie immer habe ich an diesem Wochenende einen teilmobilen Blitzer aus der Region für euch. Der steht in Langenberg auf der Kohlenstraße. Dort also bitte besonders aufpassen, achtet auf euch, euren Geldbeutel und die Geschwindigkeit, sonst kann es gegebenenfalls teurer werden. Allen unterwegs, auch am Wochenende wie immer, eine gute und sichere Fahrt. Kommt gut an und habt viel Spaß mit dem Programm an den freien Tagen. Wir freuen uns bei Radio Felbert.

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2: Im Studio Tom Husse, schönen guten Morgen. Mit Hochdruck fahndet die Polizei nach einem 48-Jährigen, der für die Anschläge auf Umspannwerke in Deutschland verantwortlich sein soll. Die Wohnung des Mannes in Gevelsberg bei Wuppertal wurde bereits durchsucht, dabei wurde unter anderem Sprengstoff gefunden. Es gibt mehrere Bekennerschreiben, dazu NRW-Innenminister Reul.
3: Eines der Schreiben enthält sehr genaue technische Details zu der verwandelten Konstruktion, zu den Materialien. So detailliert, dass wir davon ausgehen müssen, dass der Verfasser womöglich etwas mit den Taten zu tun hat. Stand jetzt bewerten wir die Briefe als authentisch.
2: Als Motiv wird der Kampf gegen fossile Energieträger genannt. Wer bei DAZN früher mal saftige Preiserhöhungen schlucken musste, bekommt womöglich Geld zurück. Die Verbraucherzentrale klagt aktuell gegen den Sportstreaming-Dienst. Jetzt gab es die mündliche Verhandlung. Mia Hehn hat die Details.
4: Konkret geht es um Preiserhöhungen 2021 und 2022. Da hatte DAZN die Preise in laufenden Verträgen ohne Zustimmung der Kunden teils verdoppelt. Das halten die Verbraucherschützer für unzulässig. Online kann man jetzt prüfen, ob man mitmachen kann und sich dann noch der Sammelklage anschließen. Ist die Klage erfolgreich, gibt's Geld zurück. Und zwar automatisch, ohne nochmal vor Gericht zu müssen.
2: VW-Betriebsrat und IG Metall zeigen sich vorsichtig erleichtert über die Sparpläne beim Autobau. Eine Eskalation sei erstmal verhindert. Der Aufsichtsrat hatte die Pläne abgenickt. Weltweit sollen 50.000 Jobs wegfallen. Werksschließungen wurden aber nicht beschlossen. In Thüringen fällt das BSW weiter auseinander. 10 weitere Abgeordnete wollen die Wagenknecht-Partei und Fraktion verlassen, darunter alle 3 Minister. Vorausgegangen war ein Streit mit der Bundesspitze. Die Regierung soll fortgesetzt werden, sagt CDU-Ministerpräsident Vogt. Bisher bestand sie aus CDU, SPD und BSW. Der VfB Stuttgart hat seine Pleite in der Bundesliga-Partie gegen die Bayern wieder gut gemacht. Am Abend stand das erste Heimspiel der Saison gegen Köln an und da gab es einen 4:1-Sieg.
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5: Mit KI-Support. Sonne und Wolken gibt es gerade. Ab und zu ist auch mal ein Schauer drin. An der Küste kann es dazu Sturmböen geben. Im Laufe des Tages wird es insgesamt trockener und freundlicher. Die Höchstwerte liegen zwischen 18 und 28 Grad. Morgen bleibt es meist sonnig mit ein paar Wolken und trocken. Maximal werden es bis 29 Grad.
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1: Rein geht's ins Wochenende. Wir haben Samstag, den 5. September und Sonntag, den 6. September. Und wie immer habe ich an diesem Wochenende einen teilmobilen Blitzer aus der Region für euch. Der steht in Langenberg auf der Kohlenstraße. Dort also bitte besonders aufpassen, achtet auf euch, euren Geldbeutel und die Geschwindigkeit, sonst kann es gegebenenfalls teurer werden. Allen unterwegs, auch am Wochenende wie immer eine gute und sichere Fahrt. Kommt gut an und habt viel Spaß mit dem Programm an den freien Tagen. Wir freuen uns bei Radio Felbert.

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4: Heute mit Dustin einen schönen guten Tag. Gute Nachrichten für alle Schwimmbegeisterten in Velbert. Der Wasserspielplatz im Herminghauspark ist wieder geöffnet. Nach einem technischen Defekt war die Anlage vorübergehend außer Betrieb. Die notwendigen Reparaturarbeiten sind inzwischen abgeschlossen, damit können Kinder und Familien ab sofort wieder planschen, spritzen und spielen. Die technischen Betriebe Velbert freuen sich, dass der Wasserspielplatz weiter genutzt werden kann. Dem Wasserspaß im Herminghauspark steht damit nichts mehr im Wege. Öffentliche Führung im Deutschen Schloss und Beschlägemuseum. Technik, Tüftler und Tresore. Das Deutsche Schloss- und Beschlägemuseum in Velbert lädt am Sonntag zu einer öffentlichen Führung ein. Ab 15 Uhr können Besucherinnen und Besucher die Dauerausstellung entdecken. Dabei geht es unter anderem um technische Innovationen aus der Antike, Erfindungen von Schlossmeistern und die Geschichte sicherer Tresore. Die Führung findet im Deutschen Schloss- und Beschlägemuseum am Heinz-Schemken-Platz statt. Tickets gibt es online bei Neander-Ticket. Der Museumseintritt kostet 4 Euro und ermäßigt 2 Euro. Samstagsgeschichten in der Bibliothek Velbert. In der Bibliothek Velbert gibt es ab Samstag wieder die Samstagsgeschichten. Ab 11 Uhr sind Kinder ab 3 Jahren mit ihren Familien in der Kinderwelt im Obergeschoss willkommen. Diesmal dreht sich alles um Wind, Wetter und Sturm. Die Vorlesungspartnerin Irene Wollmann und Beate Liboschik lesen die Bilderbücher Nick und der Sturm und Es liegt was in der Luft vor. Anschließend können die Kinder passend zum Thema ein eigenes Pappteller-Windspiel basteln und die Teilnahme ist kostenlos. Eine Anmeldung ist nicht erforderlich, die Bibliothek befindet sich an der Oststraße 20. Und nun zum Abschluss noch das Wetter für Velbert und die Region. Am Mittwoch bleibt es weiterhin trocken und auch relativ warm, bei Höchsttemperaturen von bis zu 20 Grad. Der Donnerstag wird dann schon etwas kühler und es gibt wieder Chance auf mehr Regenfälle. Und der Freitag könnte so richtig regnerisch werden, mit teilweise Chance auf starke Windböen und Gewitter. Die Höchsttemperaturen liegen dabei 22 Grad. Die nächsten News gibt's wie immer zur vollen Stunde und das gesamte Team von Radio Velbert wünscht euch bis dahin eine schöne Zeit.
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1: Rein geht's ins Wochenende. Wir haben Samstag, den 5. September und Sonntag, den 6. September. Und wie immer habe ich an diesem Wochenende einen teilmobilen Blitzer aus der Region für euch. Der steht in Langenberg auf der Kohlenstraße. Dort also bitte besonders aufpassen, achtet auf euch, euren Geldbeutel und die Geschwindigkeit, sonst kann es gegebenenfalls teurer werden. Allen unterwegs, auch am Wochenende wie immer eine gute und sichere Fahrt. Kommt gut an und habt viel Spaß mit dem Programm an den freien Tagen. Wir freuen uns bei Radio Felbert.

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2: Im Studio Tom Husse, schönen guten Morgen. Mit Hochdruck fahndet die Polizei nach einem 48-Jährigen, der für die Anschläge auf Umspannwerke in Deutschland verantwortlich sein soll. Die Wohnung des Mannes in Gevelsberg bei Wuppertal wurde bereits durchsucht. Dabei wurde unter anderem Sprengstoff gefunden. Es gibt mehrere Bekennerschreiben, dazu NRW-Innenminister Reul.
3: Eines der Schreiben enthält sehr genaue technische Details zu der verwandelten Konstruktion, zu den Materialien. So detailliert, dass wir davon ausgehen müssen, dass der Verfasser womöglich etwas mit den Taten zu tun hat. Stand jetzt bewerten wir die Briefe als authentisch.
2: Als Motiv wird der Kampf gegen fossile Energieträger genannt. Wer bei DAZN früher mal saftige Preiserhöhungen schlucken musste, bekommt womöglich Geld zurück. Die Verbraucherzentrale klagt aktuell gegen den Sportstreaming-Dienst. Jetzt gab es die mündliche Verhandlung. Mia Hehn hat die Details.
4: Konkret geht es um Preiserhöhungen 2021 und 2022. Da hatte DAZN die Preise in laufenden Verträgen ohne Zustimmung der Kunden teils verdoppelt. Das halten die Verbraucherschützer für unzulässig. Online kann man jetzt prüfen, ob man mitmachen kann und sich dann noch der Sammelklage anschließen. Ist die Klage erfolgreich, gibt's Geld zurück. Und zwar automatisch, ohne nochmal vor Gericht zu müssen.
2: VW-Betriebsrat und IG Metall zeigen sich vorsichtig erleichtert über die Sparpläne beim Autobau. Eine Eskalation sei erstmal verhindert. Der Aufsichtsrat hatte die Pläne abgenickt. Weltweit sollen 50.000 Jobs wegfallen. Werksschließungen wurden aber nicht beschlossen. In Thüringen fällt das BSW weiter auseinander. 10 weitere Abgeordnete wollen die Wagenknecht-Partei und Fraktion verlassen, darunter alle 3 Minister. Vorausgegangen war ein Streit mit der Bundesspitze. Die Regierung soll fortgesetzt werden, sagt CDU-Ministerpräsident Vogt. Bisher bestand sie aus CDU, SPD und BSW. Der VfB Stuttgart hat seine Pleite in der Bundesliga-Partie gegen die Bayern wieder gut gemacht. Am Abend stand das erste Heimspiel der Saison gegen Köln an und da gab es einen 4:1-Sieg.
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5: 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Sonne und Wolken gibt es gerade. Ab und zu ist auch mal ein Schauer drin. An der Küste kann es dazu Sturmböen geben. Im Laufe des Tages wird es insgesamt trockener und freundlicher. Die Höchstwerte liegen zwischen 18 und 28 Grad. Morgen bleibt es meist sonnig mit ein paar Wolken und trocken. Maximal werden es bis 29 Grad.
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1: Rein geht's ins Wochenende. Wir haben Samstag, den 5. September und Sonntag, den 6. September. Und wie immer habe ich an diesem Wochenende einen teilmobilen Blitzer aus der Region für euch. Der steht in Langenberg auf der Kohlenstraße. Dort also bitte besonders aufpassen, achtet auf euch, euren Geldbeutel und die Geschwindigkeit, sonst kann es gegebenenfalls teurer werden. Allen unterwegs, auch am Wochenende wie immer, eine gute und sichere Fahrt. Kommt gut an und habt viel Spaß mit dem Programm an den freien Tagen. Wir freuen uns bei Radio Felbert.

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4: Heute mit Dustin einen schönen guten Tag. Gute Nachrichten für alle Schwimmbegeisterten in Felbert. Der Wasserspielplatz im Herminghauspark ist wieder geöffnet. Nach einem technischen Defekt war die Anlage vorübergehend außer Betrieb. Die notwendigen Reparaturarbeiten sind inzwischen abgeschlossen, damit können Kinder und Familien ab sofort wieder planschen, spritzen und spielen. Die technischen Betriebe Felbert freuen sich, dass der Wasserspielplatz weiter genutzt werden kann. Dem Wasserspaß im Herminghauspark steht damit nichts mehr im Wege. Öffentliche Führung im Deutschen Schloss- und Beschlägemuseum. Technik, Tüftler und Tresore. Das Deutsche Schloss- und Beschlägemuseum in Felbert lädt am Sonntag zu einer öffentlichen Führung ein. Ab 15 Uhr können Besucherinnen und Besucher die Dauerausstellung entdecken. Dabei geht es unter anderem um technische Innovationen aus der Antike, Erfindungen von Schlossmeistern und die Geschichte sicherer Tresore. Die Führung findet im Deutschen Schloss- und Beschlägemuseum am Heinz-Schemken-Platz statt. Tickets gibt es online bei Neander-Ticket. Der Museumseintritt kostet 4 Euro und ermäßigt 2 Euro. Samstagsgeschichten in der Bibliothek Felbert. In der Bibliothek Felbert gibt es ab Samstag wieder die Samstagsgeschichten. Ab 11 Uhr sind Kinder ab 3 Jahren mit ihren Familien in der Kinderwelt im Obergeschoss willkommen. Diesmal dreht sich alles um Wind, Wetter und Sturm. Die Vorlesungspartnerin Irene Wollmann und Beate Liboschik lesen die Bilderbücher Nick und der Sturm und Es liegt was in der Luft vor. Anschließend können die Kinder passend zum Thema ein eigenes Pappteller-Windspiel basteln und die Teilnahme ist kostenlos. Eine Anmeldung ist nicht erforderlich. Die Bibliothek befindet sich an der Oststraße 20. Und nun zum Abschluss noch das Wetter für Felbert und die Region. Am Mittwoch bleibt es weiterhin trocken und auch relativ warm, bei Höchsttemperaturen von bis zu 20 Grad. Der Donnerstag wird dann schon etwas kühler und es gibt wieder Chance auf mehr Regenfälle. Und der Freitag könnte so richtig regnerisch werden, mit teilweise Chance auf starke Windböen und Gewitter. Die Höchsttemperaturen liegen dabei 22 Grad. Die nächsten News gibt's wie immer zur vollen Stunde und das gesamte Team von Radio Felbert wünscht euch bis dahin eine schöne Zeit.
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Rein geht's ins Wochenende. Wir haben Samstag, den 5. September und Sonntag, den 6. September. Und wie immer habe ich an diesem Wochenende einen teilmobilen Blitzer aus der Region für euch. Der steht in Langenberg auf der Kohlenstraße. Dort also bitte besonders aufpassen, achtet auf euch, euren Geldbeutel und die Geschwindigkeit, sonst kann es gegebenenfalls teurer werden. Allen unterwegs, auch am Wochenende wie immer eine gute und sichere Fahrt. Kommt gut an und habt viel Spaß mit dem Programm an den freien Tagen. Wir freuen uns bei Radio Felbert.

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2: Im Studio Tom Husse, schönen guten Morgen. Mit Hochdruck fahndet die Polizei nach einem 48-Jährigen, der für die Anschläge auf Umspannwerke in Deutschland verantwortlich sein soll. Die Wohnung des Mannes in Gevelsberg bei Wuppertal wurde bereits durchsucht. Dabei wurde unter anderem Sprengstoff gefunden. Es gibt mehrere Bekennerschreiben, dazu NRW-Innenminister Reul.
3: Eines der Schreiben enthält sehr genaue technische Details zu der verwandelten Konstruktion, zu den Materialien. So detailliert, dass wir davon ausgehen müssen, dass der Verfasser womöglich etwas mit den Taten zu tun hat. Stand jetzt bewerten wir die Briefe als authentisch.
2: Als Motiv wird der Kampf gegen fossile Energieträger genannt. Wer bei DAZN früher mal saftige Preiserhöhungen schlucken musste, bekommt womöglich Geld zurück. Die Verbraucherzentrale klagt aktuell gegen den Sportstreaming-Dienst. Jetzt gab es die mündliche Verhandlung. Mia Hehn hat die Details.
4: Konkret geht es um Preiserhöhungen 2021 und 2022. Da hatte DAZN die Preise in laufenden Verträgen ohne Zustimmung der Kunden teils verdoppelt. Das halten die Verbraucherschützer für unzulässig. Online kann man jetzt prüfen, ob man mitmachen kann und sich dann noch der Sammelklage anschließen. Ist die Klage erfolgreich, gibt's Geld zurück. Und zwar automatisch, ohne nochmal vor Gericht zu müssen.
2: VW-Betriebsrat und IG Metall zeigen sich vorsichtig erleichtert über die Sparpläne beim Autobauer. Eine Eskalation sei erstmal verhindert. Der Aufsichtsrat hatte die Pläne abgenickt. Weltweit sollen 50.000 Jobs wegfallen. Werksschließungen wurden aber nicht beschlossen. In Thüringen fällt das BSW weiter auseinander. 10 weitere Abgeordnete wollen die Wagenknecht-Partei und Fraktion verlassen, darunter alle 3 Minister. Vorausgegangen war ein Streit mit der Bundesspitze. Die Regierung soll fortgesetzt werden, sagt CDU-Ministerpräsident Vogt. Bisher bestand sie aus CDU, SPD und BSW. Der VfB Stuttgart hat seine Pleite in der Bundesliga-Partie gegen die Bayern wieder gut gemacht. Am Abend stand das erste Heimspiel der Saison gegen Köln an und da gab es einen 4:1-Sieg.
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5: Mit KI-Support. Wolkig und stellenweise nass ist es gerade noch. Vor allem südlich der Donau gibt es noch Regen. Richtung Mittag wird das weniger. Dann lockert es öfter auf und es bleibt meist trocken. Nur im Norden kann vereinzelt noch ein Schauer runterkommen. Dazu werden es heute 18 bis 28 Grad. An der Küste sind auch Sturmböen drin. Morgen dann meist sonnig und trocken. Maximal bis 29 Grad.
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1: Rein geht's ins Wochenende. Wir haben Samstag, den 5. September und Sonntag, den 6. September. Und wie immer habe ich an diesem Wochenende einen teilmobilen Blitzer aus der Region für euch. Der steht in Langenberg auf der Kohlenstraße. Dort also bitte besonders aufpassen, achtet auf euch, euren Geldbeutel und die Geschwindigkeit, sonst kann es gegebenenfalls teurer werden. Allen unterwegs, auch am Wochenende wie immer eine gute und sichere Fahrt. Kommt gut an und habt viel Spaß mit dem Programm an den freien Tagen. 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
1: Heute mit Dustin einen schönen guten Tag. Gute Nachrichten für alle Schwimmbegeisterten in Felbert. Der Wasserspielplatz im Herminghauspark ist wieder geöffnet. Nach einem technischen Defekt war die Anlage vorübergehend außer Betrieb. Die notwendigen Reparaturarbeiten sind inzwischen abgeschlossen, damit können Kinder und Familien ab sofort wieder planschen, spritzen und spielen. Die technischen Betriebe Felbert freuen sich, dass der Wasserspielplatz weiter genutzt werden kann. Dem Wasserspaß

0: Im Hemminghaus-Park steht damit nichts mehr im Wege. Öffentliche Führung im Deutschen Schloss- und Beschlägemuseum. Technik, Tüftler und Tresore. Das Deutsche Schloss- und Beschlägemuseum in Velbert lädt am Sonntag zu einer öffentlichen Führung ein. Ab 15 Uhr können Besucherinnen und Besucher die Dauerausstellung entdecken. Dabei geht es unter anderem um technische Innovationen aus der Antike, Erfindungen von Schlossmeistern und die Geschichte sicherer Tresore. Die Führung findet im Deutschen Schloss- und Beschlägemuseum am Heinz-Schemken-Platz statt. Tickets gibt es online bei Neander-Ticket. Der Museumseintritt kostet 4 Euro und ermäßigt 2 Euro. Samstagsgeschichten in der Bibliothek Velbert. In der Bibliothek Velbert gibt es ab Samstag wieder die Samstagsgeschichten. Ab 11 Uhr sind Kinder ab 3 Jahren mit ihren Familien in der Kinderwelt im Obergeschoss willkommen. Diesmal dreht sich alles um Wind, Wetter und Sturm. Die Vorlesungspartnerin Irene Wollmann und Beate Liboschik lesen die Bilderbücher Nick und der Sturm und Es liegt was in der Luft vor. Anschließend können die Kinder passend zum Thema ein eigenes Pappteller-Windspiel basteln und die Teilnahme ist kostenlos. Eine Anmeldung ist nicht erforderlich. Die Bibliothek befindet sich an der Oststraße 20. Und nun zum Abschluss noch das Wetter für Velbert und die Region. Am Mittwoch bleibt es weiterhin trocken und auch relativ warm, bei Höchsttemperaturen von bis zu 20 Grad. Der Donnerstag wird dann schon etwas kühler und es gibt wieder Chance auf mehr Regenfälle. Und der Freitag könnte so richtig regnerisch werden, mit teilweise Chance auf starke Windböen und Gewitter. Die Höchsttemperaturen liegen dabei 22 Grad. Die nächsten News gibt's wie immer zur vollen Stunde und das gesamte Team von Radio Velbert wünscht euch bis dahin eine schöne Zeit.
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0: Rein geht's ins Wochenende. Wir haben Samstag, den 5. September und Sonntag, den 6. September. Und wie immer habe ich an diesem Wochenende einen teilmobilen Blitzer aus der Region für euch. Der steht in Langenberg auf der Kohlenstraße. Dort also bitte besonders aufpassen, achtet auf euch, euren Geldbeutel und die Geschwindigkeit, sonst kann es gegebenenfalls teurer werden. Allen unterwegs, auch am Wochenende wie immer eine gute und sichere Fahrt. Kommt gut an und habt viel Spaß mit dem Programm an den freien Tagen. Wir freuen uns bei Radio Velbert.

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3: Im Studio Tom Husse, schönen guten Morgen. Mit Hochdruck fahndet die Polizei nach einem 48-Jährigen, der für die Anschläge auf Umspannwerke in Deutschland verantwortlich sein soll. Die Wohnung des Mannes in Gevelsberg bei Wuppertal wurde bereits durchsucht, dabei wurde unter anderem Sprengstoff gefunden. Es gibt mehrere Bekennerschreiben, dazu NRW-Innenminister Reul.
4: Eines der Schreiben enthält sehr genaue technische Details zu der verwandelten Konstruktion, zu den Materialien. So detailliert, dass wir davon ausgehen müssen, dass der Verfasser womöglich etwas mit den Taten zu tun hat. Stand jetzt bewerten wir die Briefe als authentisch.
3: Als Motiv wird der Kampf gegen fossile Energieträger genannt. Wer bei DAZN früher mal saftige Preiserhöhungen schlucken musste, bekommt womöglich Geld zurück. Die Verbraucherzentrale klagt aktuell gegen den Sportstreaming-Dienst. Jetzt gab es die mündliche Verhandlung. Mia Hehn hat die Details.
5: Konkret geht es um Preiserhöhungen 2021 und 2022. Da hatte DAZN die Preise in laufenden Verträgen ohne Zustimmung der Kunden teils verdoppelt. Das halten die Verbraucherschützer für unzulässig. Online kann man jetzt prüfen, ob man mitmachen kann und sich dann noch der Sammelklage anschließen. Ist die Klage erfolgreich, gibt's Geld zurück. Und zwar automatisch, ohne nochmal vor Gericht zu müssen.
3: VW-Betriebsrat und IG Metall zeigen sich vorsichtig erleichtert über die Sparpläne beim Autobauer. Eine Eskalation sei erstmal verhindert. Der Aufsichtsrat hatte die Pläne abgenickt. Weltweit sollen 50.000 Jobs wegfallen. Werksschließungen wurden aber nicht beschlossen. In Thüringen fällt das BSW weiter auseinander. 10 weitere Abgeordnete wollen die Wagenknecht-Partei und Fraktion verlassen, darunter alle 3 Minister. Vorausgegangen war ein Streit mit der Bundesspitze. Die Regierung soll fortgesetzt werden, sagt CDU-Ministerpräsident Vogt. Bisher bestand sie aus CDU, SPD und BSW. Der VfB Stuttgart hat seine Pleite in der Bundesliga-Partie gegen die Bayern wieder gut gemacht. Am Abend stand das erste Heimspiel der Saison gegen Köln an und da gab es einen 4:1-Sieg.
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6: Mit KI-Support. Wolkig und stellenweise nass ist es gerade noch. Vor allem südlich der Donau gibt es noch Regen. Richtung Mittag wird das weniger. Dann lockert es öfter auf und es bleibt meist trocken. Nur im Norden kann vereinzelt noch ein Schauer runterkommen. Dazu werden es heute 18 bis 28 Grad. An der Küste sind auch Sturmböen drin. Morgen dann meist sonnig und trocken. Maximal bis 29 Grad.
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1: Rein geht's ins Wochenende. Wir haben Samstag, den 5. September und Sonntag, den 6. September. Und wie immer habe ich an diesem Wochenende einen teilmobilen Blitzer aus der Region für euch. Der steht in Langenberg auf der Kohlenstraße. Dort also bitte besonders aufpassen, achtet auf euch, euren Geldbeutel und die Geschwindigkeit, sonst kann es gegebenenfalls teurer werden. Allen unterwegs, auch am Wochenende wie immer, eine gute und sichere Fahrt. Kommt gut an und habt viel Spaß mit dem Programm an den freien Tagen. Wir freuen uns bei Radio Felbert.

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5: Heute mit Dustin einen schönen guten Tag. Gute Nachrichten für alle Schwimmbegeisterten in Felbert. Der Wasserspielplatz im Herminghauspark ist wieder geöffnet. Nach einem technischen Defekt war die Anlage vorübergehend außer Betrieb. Die notwendigen Reparaturarbeiten sind inzwischen abgeschlossen, damit können Kinder und Familien ab sofort wieder planschen, spritzen und spielen. Die technischen Betriebe Felbert freuen sich, dass der Wasserspielplatz weiter genutzt werden kann. Dem Wasserspaß im Herminghauspark steht damit nichts mehr im Wege. Öffentliche Führung im Deutschen Schloss- und Beschlägemuseum. Technik, Tüftler und Tresore. Das Deutsche Schloss- und Beschlägemuseum in Felbert lädt am Sonntag zu einer öffentlichen Führung ein. Ab 15 Uhr können Besucherinnen und Besucher die Dauerausstellung entdecken. Dabei geht es unter anderem um technische Innovationen aus der Antike, Erfindungen von Schlossmeistern und die Geschichte sicherer Tresore. Die Führung findet im Deutschen Schloss- und Beschlägemuseum am Heinz-Schemken-Platz statt. Tickets gibt es online bei Neander-Ticket. Der Museumseintritt kostet 4 Euro und ermäßigt 2 Euro. Samstagsgeschichten in der Bibliothek Felbert. In der Bibliothek Felbert gibt es ab Samstag wieder die Samstagsgeschichten. Ab 11 Uhr sind Kinder ab 3 Jahren mit ihren Familien in der Kinderwelt im Obergeschoss willkommen. Diesmal dreht sich alles um Wind, Wetter und Sturm. Die Vorlesungspartnerin Irene Wollmann und Beate Liboschik lesen die Bilderbücher Nick und der Sturm und Es liegt was in der Luft vor. Anschließend können die Kinder passend zum Thema ein eigenes Pappteller-Windspiel basteln und die Teilnahme ist kostenlos. Eine Anmeldung ist nicht erforderlich, die Bibliothek befindet sich an der Oststraße 20. Und nun zum Abschluss noch das Wetter für Felbert und die Region. Am Mittwoch bleibt es weiterhin trocken und auch relativ warm, bei Höchsttemperaturen von bis zu 20 Grad. Der Donnerstag wird dann schon etwas kühler und es gibt wieder Chance auf mehr Regenfälle. Und der Freitag könnte so richtig regnerisch werden, mit teilweise Chance auf starke Windböen und Gewitter. Die Höchsttemperaturen liegen dabei 22 Grad. Die nächsten News gibt's wie immer zur vollen Stunde und das gesamte Team von Radio Felbert wünscht euch bis dahin eine schöne Zeit.
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1: Rein geht's ins Wochenende. Wir haben Samstag, den 5. September und Sonntag, den 6. September. Und wie immer habe ich an diesem Wochenende einen teilmobilen Blitzer aus der Region für euch. Der steht in Langenberg auf der Kohlenstraße. Dort also bitte besonders aufpassen, achtet auf euch, euren Geldbeutel und die Geschwindigkeit, sonst kann es gegebenenfalls teurer werden. Allen unterwegs, auch am Wochenende wie immer, eine gute und sichere Fahrt. Kommt gut an und habt viel Spaß mit dem Programm an den freien Tagen. Wir freuen uns bei Radio Felbert.

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2: Im Studio Tom Husse, schönen guten Morgen. Mit Hochdruck fahndet die Polizei nach einem 48-Jährigen, der für die Anschläge auf Umspannwerke in Deutschland verantwortlich sein soll. Die Wohnung des Mannes in Gevelsberg bei Wuppertal wurde bereits durchsucht. Dabei wurde unter anderem Sprengstoff gefunden. Es gibt mehrere Bekennerschreiben, dazu NRW-Innenminister Reul.
3: Eines der Schreiben enthält sehr genaue technische Details zu der verwandelten Konstruktion, zu den Materialien. So detailliert, dass wir davon ausgehen müssen, dass der Verfasser womöglich etwas mit den Taten zu tun hat. Stand jetzt bewerten wir die Briefe als authentisch.
2: Als Motiv wird der Kampf gegen fossile Energieträger genannt. Wer bei DAZN früher mal saftige Preiserhöhungen schlucken musste, bekommt womöglich Geld zurück. Die Verbraucherzentrale klagt aktuell gegen den Sportstreaming-Dienst. Jetzt gab es die mündliche Verhandlung. Mia Hehn hat die Details.
4: Konkret geht es um Preiserhöhungen 2021 und 2022. Da hatte DAZN die Preise in laufenden Verträgen ohne Zustimmung der Kunden teils verdoppelt. Das halten die Verbraucherschützer für unzulässig. Online kann man jetzt prüfen, ob man mitmachen kann und sich dann noch der Sammelklage anschließen. Ist die Klage erfolgreich, gibt's Geld zurück. Und zwar automatisch, ohne nochmal vor Gericht zu müssen.
2: VW-Betriebsrat und IG Metall zeigen sich vorsichtig erleichtert über die Sparpläne beim Autobauer. Eine Eskalation sei erstmal verhindert. Der Aufsichtsrat hatte die Pläne abgenickt. Weltweit sollen 50.000 Jobs wegfallen. Werksschließungen wurden aber nicht beschlossen. In Thüringen fällt das BSW weiter auseinander. 10 weitere Abgeordnete wollen die Wagenknecht-Partei und Fraktion verlassen, darunter alle 3 Minister. Vorausgegangen war ein Streit mit der Bundesspitze. Die Regierung soll fortgesetzt werden, sagt CDU-Ministerpräsident Vogt. Bisher bestand sie aus CDU, SPD und BSW. Der VfB Stuttgart hat seine Pleite in der Bundesliga-Partie gegen die Bayern wieder gut gemacht. Am Abend stand das erste Heimspiel der Saison gegen Köln an und da gab es einen 4:1-Sieg.
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5: Mit KI-Support. Wechselhaft ist es heute Mittag. Im Süden Richtung Alpen regnet es noch ein bisschen, sonst gibt's Sonne und Wolken und ab und zu mal einen Schauer. Dazu liegen die Höchstwerte bei 18 bis 28 Grad. An der Küste kann's stürmisch werden. Morgen wird's meist sonnig und trocken, maximal bis 29 Grad.
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1: Rein geht's ins Wochenende. Wir haben Samstag, den 5. September und Sonntag, den 6. September. Und wie immer habe ich an diesem Wochenende einen teilmobilen Blitzer aus der Region für euch. Der steht in Langenberg auf der Kohlenstraße. Dort also bitte besonders aufpassen, achtet auf euch, euren Geldbeutel und die Geschwindigkeit, sonst kann es gegebenenfalls teurer werden. Allen unterwegs, auch am Wochenende wie immer eine gute und sichere Fahrt. Kommt gut an und habt viel Spaß mit dem Programm an den freien Tagen. Wir freuen uns bei Radio Felbert.

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1: Heute mit Dustin einen schönen guten Tag. Gute Nachrichten für alle Schwimmbegeisterten in Felbert. Der Wasserspielplatz im Herminghauspark ist wieder geöffnet. Nach einem technischen Defekt war die Anlage vorübergehend außer Betrieb. Die notwendigen Reparaturarbeiten sind inzwischen abgeschlossen, damit können Kinder und Familien ab sofort wieder planschen, spritzen und spielen. Die technischen Betriebe Felbert freuen sich, dass der Wasserspielplatz weiter genutzt werden kann. Dem Wasserspaß im Herminghauspark steht damit nichts mehr im Wege. Öffentliche Führung im Deutschen Schloss- und Beschlägemuseum. Technik, Tüftler und Tresore. Das Deutsche Schloss- und Beschlägemuseum in Felbert lädt am Sonntag zu einer öffentlichen Führung ein. Ab 15 Uhr können Besucherinnen und Besucher die Dauerausstellung entdecken. Dabei geht es unter anderem um technische Innovationen aus der Antike, Erfindungen von Schlossmeistern und die Geschichte sicherer Tresore. Die Führung findet im Deutschen Schloss- und Beschlägemuseum am Heinz-Schemken-Platz statt. Tickets gibt es online bei Neander-Ticket. Der Museumseintritt kostet 4 Euro und ermäßigt 2 Euro. Samstagsgeschichten in der Bibliothek Felbert. In der Bibliothek Felbert gibt es ab Samstag wieder die Samstagsgeschichten. Ab 11 Uhr sind Kinder ab 3 Jahren mit ihren Familien in der Kinderwelt im Obergeschoss willkommen. Diesmal dreht sich alles um Wind, Wetter und Sturm. Die Vorlesungspartnerin Irene Wollmann und Beate Liboschik lesen die Bilderbücher Nick und der Sturm und Es liegt was in der Luft vor. Anschließend können die Kinder passend zum Thema ein eigenes Pappteller-Windspiel basteln und die Teilnahme ist kostenlos. Eine Anmeldung ist nicht erforderlich, die Bibliothek befindet sich an der Oststraße 20. Und nun zum Abschluss noch das Wetter für Felbert und die Region. Am Mittwoch bleibt es weiterhin trocken und auch relativ warm, bei Höchsttemperaturen von bis zu 20 Grad. Der Donnerstag wird dann schon etwas kühler und es gibt wieder Chance auf mehr Regenfälle. Und der Freitag könnte so richtig regnerisch werden, mit teilweise Chance auf starke Windböen und Gewitter. Die Höchsttemperaturen liegen dabei 22 Grad. Die nächsten News gibt's wie immer zur vollen Stunde und das gesamte Team von Radio Felbert wünscht euch bis dahin eine schöne Zeit.
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1: Rein geht's ins Wochenende. Wir haben Samstag, den 5. September und Sonntag, den 6. September. Und wie immer habe ich an diesem Wochenende einen teilmobilen Blitzer aus der Region für euch. Der steht in Langenberg auf der Kohlenstraße. Dort also bitte besonders aufpassen, achtet auf euch, euren Geldbeutel und die Geschwindigkeit, sonst kann es gegebenenfalls teurer werden. Allen unterwegs, auch am Wochenende wie immer eine gute und sichere Fahrt. Kommt gut an und habt viel Spaß mit dem Programm an den freien Tagen. Wir freuen uns bei Radio Felbert.

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2: Im Studio Tom Husse, schönen guten Morgen. Mit Hochdruck fahndet die Polizei nach einem 48-Jährigen, der für die Anschläge auf Umspannwerke in Deutschland verantwortlich sein soll. Die Wohnung des Mannes in Gevelsberg bei Wuppertal wurde bereits durchsucht. Dabei wurde unter anderem Sprengstoff gefunden. Es gibt mehrere Bekennerschreiben, dazu NRW-Innenminister Reul.
3: Eines der Schreiben enthält sehr genaue technische Details zu der verwandelten Konstruktion, zu den Materialien. So detailliert, dass wir davon ausgehen müssen, dass der Verfasser womöglich etwas mit den Taten zu tun hat. Stand jetzt bewerten wir die Briefe als authentisch.
2: Als Motiv wird der Kampf gegen fossile Energieträger genannt. Wer bei DAZN früher mal saftige Preiserhöhungen schlucken musste, bekommt womöglich Geld zurück. Die Verbraucherzentrale klagt aktuell gegen den Sportstreaming-Dienst. Jetzt gab es die mündliche Verhandlung. Mia Hehn hat die Details.
4: Konkret geht es um Preiserhöhungen 2021 und 2022. Da hatte DAZN die Preise in laufenden Verträgen ohne Zustimmung der Kunden teils verdoppelt. Das halten die Verbraucherschützer für unzulässig. Online kann man jetzt prüfen, ob man mitmachen kann und sich dann noch der Sammelklage anschließen. Ist die Klage erfolgreich, gibt's Geld zurück. Und zwar automatisch, ohne nochmal vor Gericht zu müssen.
2: VW-Betriebsrat und IG Metall zeigen sich vorsichtig erleichtert über die Sparpläne beim Autobauer. Eine Eskalation sei erstmal verhindert. Der Aufsichtsrat hatte die Pläne abgenickt. Weltweit sollen 50.000 Jobs wegfallen. Werksschließungen wurden aber nicht beschlossen. In Thüringen fällt das BSW weiter auseinander. 10 weitere Abgeordnete wollen die Wagenknecht-Partei und Fraktion verlassen, darunter alle 3 Minister. Vorausgegangen war ein Streit mit der Bundesspitze. Die Regierung soll fortgesetzt werden, sagt CDU-Ministerpräsident Vogt. Bisher bestand sie aus CDU, SPD und BSW. Der VfB Stuttgart hat seine Pleite in der Bundesliga-Partie gegen die Bayern wieder gut gemacht. Am Abend stand das erste Heimspiel der Saison gegen Köln an und da gab es einen 4:1-Sieg.
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5: Mit KI-Support. Wechselhaft ist es heute Mittag. Im Süden Richtung Alpen regnet es noch ein bisschen, sonst gibt's Sonne und Wolken und ab und zu mal einen Schauer. Dazu liegen die Höchstwerte bei 18 bis 28 Grad. An der Küste kann's stürmisch werden. Morgen wird's meist sonnig und trocken, maximal bis 29 Grad.
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6: Rein geht's ins Wochenende. Wir haben Samstag, den 5. September und Sonntag, den 6. September. Und wie immer habe ich an diesem Wochenende einen teilmobilen Blitzer aus der Region für euch. Der steht in Langenberg auf der Kohlenstraße. Dort also bitte besonders aufpassen, achtet auf euch, euren Geldbeutel und die Geschwindigkeit, sonst kann es gegebenenfalls teurer werden. Allen unterwegs, auch am Wochenende wie immer eine gute und sichere Fahrt. Kommt gut an und habt viel Spaß mit dem Programm an den freien Tagen. Wir freuen uns bei Radio Felbert.

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4: Heute mit Dustin einen schönen guten Tag. Gute Nachrichten für alle Schwimmbegeisterten in Velbert. Der Wasserspielplatz im Herminghauspark ist wieder geöffnet. Nach einem technischen Defekt war die Anlage vorübergehend außer Betrieb. Die notwendigen Reparaturarbeiten sind inzwischen abgeschlossen, damit können Kinder und Familien ab sofort wieder planschen, spritzen und spielen. Die technischen Betriebe Velbert freuen sich, dass der Wasserspielplatz weiter genutzt werden kann. Dem Wasserspaß im Herminghauspark steht damit nichts mehr im Wege. Öffentliche Führung im Deutschen Schloss und Beschlägemuseum. Technik, Tüftler und Tresore. Das Deutsche Schloss- und Beschlägemuseum in Velbert lädt am Sonntag zu einer öffentlichen Führung ein. Ab 15 Uhr können Besucherinnen und Besucher die Dauerausstellung entdecken. Dabei geht es unter anderem um technische Innovationen aus der Antike, Erfindungen von Schlossmeistern und die Geschichte sicherer Tresore. Die Führung findet im Deutschen Schloss- und Beschlägemuseum am Heinz-Schemken-Platz statt. Tickets gibt es online bei Neander-Ticket. Der Museumseintritt kostet 4 Euro und ermäßigt 2 Euro. Samstagsgeschichten in der Bibliothek Velbert. In der Bibliothek Velbert gibt es ab Samstag wieder die Samstagsgeschichten. Ab 11 Uhr sind Kinder ab 3 Jahren mit ihren Familien in der Kinderwelt im Obergeschoss willkommen. Diesmal dreht sich alles um Wind, Wetter und Sturm. Die Vorlesungspartnerin Irene Wollmann und Beate Liboschik lesen die Bilderbücher Nick und der Sturm und Es liegt was in der Luft vor. Anschließend können die Kinder passend zum Thema ein eigenes Pappteller-Windspiel basteln und die Teilnahme ist kostenlos. Eine Anmeldung ist nicht erforderlich, die Bibliothek befindet sich an der Oststraße 20. Und nun zum Abschluss noch das Wetter für Velbert und die Region. Am Mittwoch bleibt es weiterhin trocken und auch relativ warm, bei Höchsttemperaturen von bis zu 20 Grad. Der Donnerstag wird dann schon etwas kühler und es gibt wieder Chance auf mehr Regenfälle. Und der Freitag könnte so richtig regnerisch werden, mit teilweise Chance auf starke Windböen und Gewitter. Die Höchsttemperaturen liegen dabei 22 Grad. Die nächsten News gibt's wie immer zur vollen Stunde. Und das gesamte Team von Radio Velbert wünscht euch bis dahin eine schöne Zeit.
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1: Rein geht's ins Wochenende. Wir haben Samstag, den 5. September und Sonntag, den 6. September. Und wie immer habe ich an diesem Wochenende einen teilmobilen Blitzer aus der Region für euch. Der steht in Langenberg auf der Kohlenstraße. Dort also bitte besonders aufpassen, achtet auf euch, euren Geldbeutel und die Geschwindigkeit, sonst kann es gegebenenfalls teurer werden. Allen unterwegs, auch am Wochenende wie immer eine gute und sichere Fahrt. Kommt gut an und habt viel Spaß mit dem Programm an den freien Tagen. Wir freuen uns bei Radio Felbert.

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2: Im Studio Tom Husse, schönen guten Morgen. Mit Hochdruck fahndet die Polizei nach einem 48-Jährigen, der für die Anschläge auf Umspannwerke in Deutschland verantwortlich sein soll. Die Wohnung des Mannes in Gevelsberg bei Wuppertal wurde bereits durchsucht. Dabei wurde unter anderem Sprengstoff gefunden. Es gibt mehrere Bekennerschreiben, dazu NRW-Innenminister Reul.
3: Eines der Schreiben enthält sehr genaue technische Details zu der verwandelten Konstruktion, zu den Materialien. So detailliert, dass wir davon ausgehen müssen, dass der Verfasser womöglich etwas mit den Taten zu tun hat. Stand jetzt bewerten wir die Briefe als authentisch.
2: Als Motiv wird der Kampf gegen fossile Energieträger genannt. Wer bei DAZN früher mal saftige Preiserhöhungen schlucken musste, bekommt womöglich Geld zurück. Die Verbraucherzentrale klagt aktuell gegen den Sportstreaming-Dienst. Jetzt gab es die mündliche Verhandlung. Mia Hehn hat die Details.
4: Konkret geht es um Preiserhöhungen 2021 und 2022. Da hatte DAZN die Preise in laufenden Verträgen ohne Zustimmung der Kunden teils verdoppelt. Das halten die Verbraucherschützer für unzulässig. Online kann man jetzt prüfen, ob man mitmachen kann und sich dann noch der Sammelklage anschließen. Ist die Klage erfolgreich, gibt's Geld zurück. Und zwar automatisch, ohne nochmal vor Gericht zu müssen.
2: VW-Betriebsrat und IG Metall zeigen sich vorsichtig erleichtert über die Sparpläne beim Autobauer. Eine Eskalation sei erstmal verhindert. Der Aufsichtsrat hatte die Pläne abgenickt. Weltweit sollen 50.000 Jobs wegfallen. Werksschließungen wurden aber nicht beschlossen. In Thüringen fällt das BSW weiter auseinander. 10 weitere Abgeordnete wollen die Wagenknecht-Partei und Fraktion verlassen, darunter alle 3 Minister. Vorausgegangen war ein Streit mit der Bundesspitze. Die Regierung soll fortgesetzt werden, sagt CDU-Ministerpräsident Vogt. Bisher bestand sie aus CDU, SPD und BSW. Der VfB Stuttgart hat seine Pleite in der Bundesliga-Partie gegen die Bayern wieder gut gemacht. Am Abend stand das erste Heimspiel der Saison gegen Köln an und da gab es einen 4:1-Sieg.
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5: Mit KI-Support. Wolkig bis sonnig ist es heute Nachmittag und nur vereinzelt kommt mal ein Schauer runter. Am ehesten im Nordosten. Richtung Alpen klingt der letzte Regen dagegen ab und dann bleibt's trocken. Dazu werden es je nach Ecke noch 18 bis 28 Grad. Morgen oft freundlich und trocken, maximal bis 29 Grad.
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0: Und die gibt's, wie ihr das gewohnt seid, auch heute wieder live von mir aus dem Radio Fellbad Verkehrsstudio. Wir schauen drauf, und zwar nach Langenberg auf die Kohlenstraße. Dort wird heute am Samstag, dem 5. September, geblitzt. Das ist der Teilmobile Blitzer, also auch morgen noch an gleicher Stelle. Allen unterwegs eine gute und sichere Fahrt, kommt gut an. Viel Spaß bei der Sendung und einen angenehmen Samstag. Ich bin der Dustin, bin bis 17 Uhr für euch da, hoffe, es geht euch gut und wünsche euch einen wunderschönen Tag.
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0: Genau so sieht's aus, meine Lieben, und damit sage ich Hi, herzlich willkommen zu einer neuen Show von und mit mir, dem Dustin, hier auf Radio Fellbert, heute ungewohnterweise am Samstagnachmittag. Ja, ich habe gedacht, ich schiebe meine Sendung mal, denn morgen hätte es terminlich nicht funktioniert, deswegen schon einen Tag vorher, aber die Sendezeit ist zumindest gleich. Von 15 bis 17 Uhr bin ich jetzt für euch im Studio hier hinterm Mikrofon, versüße euch etwas den Nachmittag und hoffe soweit, es geht euch gut. Herzlich willkommen zu meinem Weekend Mixtape. Ihr bekommt wie immer die heißeste Musik, eine handverlesene Playlist und interessante Themen aus Fellbert und der Region. Darüber sprechen wir heute auf jeden Fall im Laufe der Show. Ihr könnt gespannt sein, bleibt auf jeden Fall dran. Ich wünsche euch einen wunderschönen Samstag. Hoffe, es geht euch gut. 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

0: Introduction war das von Jack Jones und Demi Lovato hier bei Radio Felbert. Gleich 14:15. Ich freue mich, dass ihr mit dabei seid heute am ungewohnten Samstag. Ich muss auch noch sprechen lernen hier. Bin ja nicht gewohnt, samstags zu arbeiten. Aber ich wollte die Sendung diese Woche nicht ausfallen lassen für euch. Deswegen habe ich sie um einen Tag nach vorne verschoben. Wenn ihr irgendwelche Musikwünsche habt oder Themenanregungen oder ihr was Bestimmtes hören möchtet in dieser oder auch allen zukünftigen Sendungen, dann immer gerne her damit. Ganz einfach über unsere Social Media Kanäle @radiofelbert auf Instagram, Facebook, TikTok, alles Mögliche. Ihr findet uns relativ leicht, könnt uns direkt eine Nachricht schreiben und wenn darüber ein Musikwunsch kommt, dann sehe ich den auf jeden Fall gerne auch mit euren Grüßen und spiele ihn dann bei Wunsch im Radio ab. Gleiches geht natürlich auch über Discord. Wir haben eine tolle Discord-Community mit über 200 Mitgliedern und die ist auf jeden Fall sehr aktiv. Schaut gerne mal vorbei, den Link dazu findet ihr auf unserer Website www.radiofelbert.de. Dort gibt's auch alles weitere Interessante rund um diesen Sender, unter anderem den Sendeplan. Ihr seht also, wer wann auf Sendung ist. Es gibt aktuelle Artikel und News aus der Stadt und noch vieles weitere, was sich auf jeden Fall lohnt. Also schaut vorbei und wir machen weiter mit Temper City Self-Aware.
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Stereo Love war das hier bei Radio Felbert. Wir haben es 15:23 Uhr, gleich schon 3:30 Uhr und dann gibt es das Neueste aus Felbert und der Region in unseren lokalen Nachrichten um 15:30 Uhr, immer zur vollen Stunde, beziehungsweise in dem Fall zur halben Stunde, bei euch fest im Programm. Denn zur vollen Stunde gibt es natürlich die Laut-FM-Nachrichten aus Deutschland und der Welt. Aber ein Thema, und das ist ganz interessant, in den Lokalnachrichten gleich, ist unter anderem die Einladung des Deutschen Schloss- und Beschlägemuseums für eine Dauerausstellung. Das findet nämlich morgen statt, ab 15 Uhr. Da hat das Deutsche Schloss- und Beschlägemuseum in Felbert eine Einladung ausgesprochen. Ihr habt die Möglichkeit, dort technische Innovationen der Antike zu entdecken und könnt auch über geniale Erfindungen aus den Schlossmeistern etwas lernen. Und auch zu einigen kulinarischen Highlights wird es auf jeden Fall kommen. Mehr dazu dann gleich in den lokalen Nachrichten pünktlich um 15.30 Uhr. Und vorher hören wir noch zwei Songs, nämlich einerseits Nina Chuba, die hat sich in die Playlist geschlichen mit Fata Morgana. Und danach haben wir Becky Hill mit Hands on Me. Hier bei Radio Felbert, ich bin der Dustin. Freue mich sehr, dass ihr mit dabei seid am Samstagnachmittag. Hoffe, es geht euch gut. Hab schon von einigen gehört, dass sie am Arbeiten sind, die hier meine Sendung hören. Von daher gutes Durchhalten. Schafft auf jeden Fall alles, was ihr schaffen wollt. Und kommt dann wieder glücklich von der Arbeit nach Hause. Ich hoffe, ich kann euch den Nachmittag etwas versüßen. Das sind eure Weekend Beats und das Mixtape am Samstagnachmittag mit mir, dem Dustin. Und auf die weiteren Sendungen in dieser und der nächsten Woche gehen wir natürlich dann gleich noch ein nach 3:30. Aber jetzt geht's erstmal weiter, wie angekündigt, mit Nina Chuba und einem ihrer aktuelleren Songs. Das ist Fata Morgana, 15:25 Uhr. Ich bin der Dustin. Hi zusammen. Freue mich, dass ihr mit dabei seid.

0: und der Region. Heute mit Dustin einen schönen guten Tag. Gute Nachrichten für alle Schwimmbegeisterten in Velbert. Der Wasserspielplatz im Herminghauspark ist wieder geöffnet. Nach einem technischen Defekt war die Anlage vorübergehend außer Betrieb. Die notwendigen Reparaturarbeiten sind inzwischen abgeschlossen, damit können Kinder und Familien ab sofort wieder planschen, spritzen und spielen. Die technischen Betriebe Velbert freuen sich, dass der Wasserspielplatz weiter genutzt werden kann. Dem Wasserspaß im Herminghauspark steht damit nichts mehr im Wege. Öffentliche Führung im Deutschen Schloss- und Beschlägemuseum. Technik, Tüftler und Tresore. Das Deutsche Schloss- und Beschlägemuseum in Velbert lädt am Sonntag zu einer öffentlichen Führung ein. Ab 15 Uhr können Besucherinnen und Besucher die Dauerausstellung entdecken. Dabei geht es unter anderem um technische Innovationen aus der Antike, Erfindungen von Schlossmeistern und die Geschichte sicherer Tresore. Die Führung findet im Deutschen Schloss- und Beschlägemuseum am Heinz-Schemken-Platz statt. Tickets gibt es online bei Neander-Ticket. Der Museumseintritt kostet 4 Euro und ermäßigt 2 Euro. Samstagsgeschichten in der Bibliothek Velbert. In der Bibliothek Velbert gibt es ab Samstag wieder die Samstagsgeschichten. Ab 11 Uhr sind Kinder ab 3 Jahren mit ihren Familien in der Kinderwelt im Obergeschoss willkommen. Diesmal dreht sich alles um Wind, Wetter und Sturm. Die Vorlesungspartnerin Irene Wollmann und Beate Liboschik lesen die Bilderbücher Nick und der Sturm und Es liegt was in der Luft vor. Anschließend können die Kinder passend zum Thema ein eigenes Pappteller-Windspiel basteln und die Teilnahme ist kostenlos. Eine Anmeldung ist nicht erforderlich. Die Bibliothek befindet sich an der Oststraße 20. Und nun zum Abschluss noch das Wetter für Velbert und die Region. Am Mittwoch bleibt es weiterhin trocken und auch relativ warm, bei Höchsttemperaturen von bis zu 20 Grad. Der Donnerstag wird dann schon etwas kühler und es gibt wieder Chance auf mehr Regenfälle. Und der Freitag könnte so richtig regnerisch werden, mit teilweise Chance auf starke Windböen und Gewitter. Die Höchsttemperaturen liegen dabei 22 Grad. Die nächsten News gibt's wie immer zur vollen Stunde und das gesamte Team von Radio Velbert wünscht euch bis dahin eine schöne Zeit.
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0: So, ich bin vom Nachrichtenstudio schnell ins Verkehrsstudio gehuscht und kann euch sagen, dass heute am Samstag, dem 5. September in Langenberg auf der Kohlenstraße geblitzt wird. Das ist der teilmobile Blitzer, der steht auch morgen noch da. Also etwas aufpassen, achtet auf euch, eure Mitmenschen und den Geldbeutel, sonst kann es gegebenenfalls teurer werden. Allen unterwegs eine gute und sichere Fahrt, einen schönen Samstag und viel Spaß mit der weiteren Sendung meiner Weekend Beats und dem Samstagsgefühl. Yo, da bin ich schon wieder. Herzlich willkommen zurück an alle, die schon da waren und herzlich willkommen an alle, die neu eingeschaltet haben an meiner Sendung zum Samstag. Das ist euer Weekend Mixtape. Das sind eure Gefühle zum Samstag. Etwas ungewohnt, normalerweise moderiere ich ja Sonntag. Ich wurde auch gerade schon hier von der lieben Christina gefragt, ob ich den Kalender nicht richtig lesen könnte. Doch, alles gut. Bei mir funktioniert alles noch so, wie es soll. Aber eben gibt es das Problem, dass es morgen nicht gepasst hätte und ich wollte meine Sendung ungern ausfallen lassen. Deswegen habe ich sie etwas nach vorne verschoben. Aber ich habe auch schon den ersten Musikwunsch bekommen. Den werde ich dann im Laufe dieser Sendung auf jeden Fall noch verarbeiten. Und die Christina hat mir geschrieben, dass sie gerade am Kochen ist. Da würde mich ja mal interessieren, was gibt's denn bei dir? Dann können wir hier ein bisschen kulinarisch diskutieren. Das wäre doch mal was Tolles. Schreib mir gerne mal, was gibt's gleich bei dir? Was kredenzt du dir gerade in der Küche? Würde mich sehr interessieren. Und ich freue mich natürlich, wenn ihr weiterhin dabei bleibt. Bis 17 Uhr bin ich noch für euch da. Ihr könnt auch weiterhin gerne Musikwünsche äußern. Den ersten gibt's gleich schon von der lieben Christina. Und dann schauen wir auf jeden Fall drauf. Inklusive weiterer Informationen zum Parkfest. Dieses findet am Samstag und Sonntag statt, 12. und 13. 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

Viertel vor vier haben wir es, 15.45 Uhr, um genau zu sein. Und also, was ich hier manchmal lese in meiner WhatsApp-Gruppe, kann ich wirklich selber nicht fassen. Da schreibt der Johann, heute gehe ich euch mal nicht auf die Nüsse und höre im Hintergrund zu. Das kann doch wohl nicht wahr sein. Also, Johann, du gehst uns nie auf die Nüsse. Wir freuen uns, wenn du dich reinmeldest. Wir freuen uns, wenn du dabei bist. Und vor allen Dingen auch, wenn du deinen Musikwunsch äußerst. Das hat nämlich die liebe Christina auch gemacht. Die hat sich gewünscht, You'll Never Get To Me von Killing Joke. Und tatsächlich habe ich den nach etwas Suche bei mir im Plattenschrank noch gefunden. Also den gibt's gleich hier noch vor 16 Uhr. Ein echt langer Track mit 6 Minuten, wie mir gerade aufgefallen ist. Aber naja gut, da habe ich wenigstens ein bisschen Pause. Ich beschwere mich auch nicht und freue mich, dass ihr mit dabei seid. Wenn ihr auch das Programm mitbestimmen wollt, sowohl musikalisch als auch thematisch, dann nutzt gerne unsere Social Media Kanäle @radiofelbert auf Instagram und Facebook. TikTok gibt's auch noch. Ihr könnt uns einfach eine Nachricht schreiben, mit uns interagieren und alles, was darüber reinkommt, sehe ich in jedem Fall. Also, gerne dranbleiben, bis 17 Uhr bin ich noch für euch da. Wenn ihr was loswerden wollt, bin ich quasi eure Nummer gegen Kummer heute, zumindest auf Radioebene. Schreibt mir gerne, was ihr so denkt, was geht bei euch an diesem Samstag, was habt ihr vor, habt ihr besondere Pläne, immer her damit. Und während ich jetzt hier gleich Pause mache, starten wir rein in den nächsten Track, den hört ihr jetzt hier schon im Hintergrund. You'll Never Get To Me von Killing Joke 1546. Ich bin der Lastin. Hi zusammen. Freue mich, dass ihr mit dabei seid. Und viel Spaß, Christina.

Ja, liebe Kinder, sowas nennt man umgangssprachlich einen Stilbruch. Ja, das war der Musikwunsch von der lieben Christina, die gerade am Kochen ist. You'll Never Get to Me von Killing Joke. Für euch gerade gespielt am Radio Felbert, Samstagnachmittag, 15.53 Uhr haben wir es. Hoffe, es geht euch gut soweit. Ihr habt einen angenehmen Nachmittag. Ich bin noch bis 17 Uhr für euch da. Also noch eine gute Stunde hinterm Mikrofon. Ihr dürft mir gerne weiterhin eure Musikwünsche schicken oder auch Themenvorschläge. Über was soll ich unbedingt mal reden in der Sendung? Was wollt ihr hören? Was hat euch schon immer interessiert? Immer her damit. Ich versuche alles zu verarbeiten. Und ich habe auch gerade eine Nachricht bekommen, die sehr interessant ist. Denn der liebe Johann hat ein Geschenk bekommen, nämlich eine, doch wie ich finde, sehr süße Tasse. Und da wollte ich jetzt mal kurz eine Frage in den Raum werfen zu dem Thema. Tassen sind für mich immer so eines der, ja, sag ich mal, am wichtigsten Dinge.

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Am 12. und 13. 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Ihr könnt also erleben, wie Radio wirklich funktioniert, was alles passieren muss, bis eine Radiosendung entsteht und was sonst so noch dahinter steckt. Wir machen jetzt weiter mit einem Song, der in eine ähnliche Kerbe schlägt, nämlich Linkin Park, Castle of Glass. Viel Spaß!

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3: Im Studio Tom Husse, schönen guten Morgen. Mit Hochdruck fahndet die Polizei nach einem 48-Jährigen, der für die Anschläge auf Umspannwerke in Deutschland verantwortlich sein soll. Die Wohnung des Mannes in Gevelsberg bei Wuppertal wurde bereits durchsucht. Dabei wurde unter anderem Sprengstoff gefunden. Es gibt mehrere Bekennerschreiben, dazu NRW-Innenminister Reul.
4: Eines der Schreiben enthält sehr genaue technische Details zu der verwandelten Konstruktion, zu den Materialien. So detailliert, dass wir davon ausgehen müssen, dass der Verfasser womöglich etwas mit den Taten zu tun hat. Stand jetzt bewerten wir die Briefe als authentisch.
3: Als Motiv wird der Kampf gegen fossile Energieträger genannt. Wer bei DAZN früher mal saftige Preiserhöhungen schlucken musste, bekommt womöglich Geld zurück. Die Verbraucherzentrale klagt aktuell gegen den Sportstreaming-Dienst. Jetzt gab es die mündliche Verhandlung. Mia Hehn hat die Details.
5: Konkret geht es um Preiserhöhungen 2021 und 2022. Da hatte DAZN die Preise in laufenden Verträgen ohne Zustimmung der Kunden teils verdoppelt. Das halten die Verbraucherschützer für unzulässig. Online kann man jetzt prüfen, ob man mitmachen kann und sich dann noch der Sammelklage anschließen. Ist die Klage erfolgreich, gibt's Geld zurück. Und zwar automatisch, ohne nochmal vor Gericht zu müssen.
3: VW-Betriebsrat und IG Metall zeigen sich vorsichtig erleichtert über die Sparpläne beim Autobau. Eine Eskalation sei erstmal verhindert. Der Aufsichtsrat hatte die Pläne abgenickt. Weltweit sollen 50.000 Jobs wegfallen. Werksschließungen wurden aber nicht beschlossen. In Thüringen fällt das BSW weiter auseinander. 10 weitere Abgeordnete wollen die Wagenknecht-Partei und Fraktion verlassen, darunter alle 3 Minister. Vorausgegangen war ein Streit mit der Bundesspitze. Die Regierung soll fortgesetzt werden, sagt CDU-Ministerpräsident Vogt. Bisher bestand sie aus CDU, SPD und BSW. Der VfB Stuttgart hat seine Pleite in der Bundesliga-Partie gegen die Bayern wieder gut gemacht. Am Abend stand das erste Heimspiel der Saison gegen Köln an und da gab es einen 4:1-Sieg.
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6: Mit KI-Support. Wolkig bis sonnig ist es heute Nachmittag und nur vereinzelt kommt mal ein Schauer runter. Am ehesten im Nordosten, Richtung Alpen, klingt der letzte Regen dagegen ab und dann bleibt's trocken. Dazu werden es je nach Ecke noch 18 bis 28 Grad. Morgen oft freundlich und trocken, maximal bis 29 Grad.
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So, und jetzt eine Frage an alle aufmerksamen Zuhörer und Zuhörerinnen. Was kommt nach den Nachrichten richtig? Die Blitzer, wir schauen drauf nach Langenberg auf die Kohlenstraße. Dort wird heute geblitzt und auch morgen. Das ist der Teilmobile Blitzer bei uns in der Region in dieser Woche. Also etwas aufpassen und nicht den Geldbeutel bluten lassen, sonst kann es teurer werden. Allen unterwegs eine gute und sichere Fahrt. Kommt gut an und habt eine schöne Zeit.

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1: Und das gilt auch für Stunde Nummer 2. Wir haben 16.05 Uhr, die laut FM-Nachrichten mit Verkehr sind gerade gelaufen. Ich hoffe, es geht euch gut. Herzlich willkommen zu meinem Weekend-Mixtape am Samstagnachmittag. Etwas ungewohnt, ehrlich gesagt, aber so ist es manchmal. Morgen hätte ich meine Sendung nicht machen können, deswegen wurde sie auf heute vorverlegt. 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Weitere Informationen dazu gibt es natürlich auch bei uns auf der Website www.radiofelbert.de. Schaut gerne mal vorbei und wir machen in der Zeit, wo ihr nachschaut, weiter mit Release the Pressure von Calvin Harris unter anderem. Das ist euer Musikmix bei Radio Felbert. Ich bin Justin. Hi zusammen.

Release the Pressure von Calvin Harris. Hier bei Radio Felbert gleich 10 nach 4 und wir machen direkt unverzüglich weiter mit dem nächsten Song, der jetzt hier gleich während Release the Pressure ausläuft, auch schon wieder anfängt. Das ist I'm Good Blue, die Coverversion vom Original, was von iPhone 65 kommt, in der Version von David Guetta und Bebe Rexha jetzt hier für euch bei Radio Felbert.

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1: Ich habe gerade beschlossen, wir machen 3 Hits am Stück. Jetzt für euch Just the Way You Are im Remix. 16:12 Uhr, gleich 15:15 Uhr. Viel Spaß, ihr Lieben.

Just the Way You Are war das im David Guetta Remix hier bei Radio Felbert. 16:14 und wir kommen jetzt zum Musikwunsch, den die liebe Christina mir heute bereits zum zweiten Mal dargelassen hat, mit der Frage, ob ich denn ihr den Wunsch erfüllen könnte. Und meine Liebe, natürlich kann ich den Wunsch erfüllen. Ich bin doch jemand, der gefühlt jedem alle Wünsche von den Lippen abliest. Das weißt du doch, von daher habe ich mal geguckt in der Plattenkiste und habe da Stuck in the Moment von U2 gefunden. Das gibt's hier gleich bei Radio Felbert. Hoffe, es geht euch gut, ihr Lieben. Wünsche euch einen wunderschönen Samstagnachmittag. Schön, dass ihr mit dabei seid. Heute eine ungewohnte Sendung von mir. Normalerweise mache ich das ja eher am Sonntag, aber das wäre in dieser Woche nicht möglich gewesen. Deswegen die Sendung um einen Tag nach vorne verlegt. An der Stelle der Hinweis, ihr könnt uns gerne besuchen auf Discord. Den Link dazu findet ihr auf unserer Website www.radiofelbert.de. Dort gibt es auch viele weitere Informationen, unter anderem der Blick auf die Sendungen in dieser Woche. Da gibt es beispielsweise morgen das Wochenfinale ab 21 Uhr mit dem lieben Johann. Da könnt ihr euch drauf freuen. Und dann gibt es natürlich ab der kommenden Woche auch wieder ganz viele besondere Sendungen, inklusive der Sendung am Samstag und Sonntag auf dem Parkfest live aus dem Herninghauspark. Da könnt ihr auch auf jeden Fall einschalten. Wir würden uns freuen. Steckt extrem viel Arbeit hinter. Und jetzt der Musikwunsch von Christina. Viel Spaß.

Und wo wir schon beim Thema Christina sind, ja, Christina, deine gewonnene Tasse ist auf dem Weg zu mir. Du kriegst sie sehr bald. Und welcher Song könnte da besser passen als der, mit dem du die Tasse gewonnen hast? Das ist Apologize von Timbaland und One Republic. Viel Spaß.

hoch. Jetzt hätte ich hier fast meinen Einsatz verpasst bei Radio Freiburg. Ich war gerade so gedanklich im. Ich war gerade gedanklich ganz woanders. Ich war noch gar nicht im Studio. Erstmal die Kopfhörer aufsetzen hier. Siehste, das kann passieren, wenn man sich verquatscht. Herzlich willkommen zurück. Wir sind hier natürlich immer noch in meinen Weekend Vibes am Samstagnachmittag. 16.24 Uhr haben wir es. Und in 6 Minuten, da gibt es dann das Neueste aus Felbert und der Region in unseren Lokalnachrichten von mir gesprochen und immer aktuell gehalten, natürlich, um euch auf dem besten Stand zu halten. Vorher hören wir gleich noch The Fate of Ophelia und ich hoffe, es geht euch gut. Und an der Stelle mal eine Frage an euch. Liebe Leute, die Bundesliga hat ja wieder angefangen. Es gibt die ersten Spiele seit letzter Woche, glaube ich zumindest. Bin gar nicht so im Fußballgame drin. Kann auch sein, dass schon eine Woche länger dran ist. Seid ihr denn Fußballfans eigentlich? Und wenn ja, von welchem Verein? Das kann jetzt vielleicht eine etwas brisante Frage sein. Da gehen die Meinungen ja sehr auseinander. Würde mich aber trotzdem mal interessieren, welche Vereine meine Hörerinnen und Hörer so supporten. Bei Johann weiß ich, dass er gar keinen Verein supportet. Höchstens den Verein. Ich mache mir Kaffee und stehe den ganzen Tag irgendwie am Kühlschrank. Das wäre, glaube ich, so der Verein, den Johann supporten würde. Aber mit Fußball hat das nicht so am Hut. Wie sieht es bei euch aus? Seid ihr Fußballfan? Verfolgt ihr die Bundesliga? Vielleicht auch die Premier League, die spanische Liga, die französische Liga, whatever. Haut gerne mal eure Meinung dazu in den Discord oder natürlich auch in meine WhatsApp-Gruppe. Freue mich, von euch zu lesen und dann auf entsprechende Meinungen einzugehen. Während ihr in die Tasten haut, machen wir jetzt weiter mit einem weiteren Song, nämlich, wie ich gerade eben schon angekündigt habe, The Fate of Ophelia von Taylor Swift. Ganz ehrlich, ich weiß bis heute nicht, was mit dieser Frau los ist, warum die so gehypt wird, aber gut, mir soll es recht sein. Wir hören sie jetzt, das ist sie mit The Fate of Ophelia. Würde fast sagen, eines ihrer bekanntesten und vor allen Dingen auch beliebtesten Lieder jetzt für euch.

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1: Heute mit Dustin einen schönen guten Tag. Gute Nachrichten für alle Schwimmbegeisterten in Velbert. Der Wasserspielplatz im Herminghauspark ist wieder geöffnet. Nach einem technischen Defekt war die Anlage vorübergehend außer Betrieb. Die notwendigen Reparaturarbeiten sind inzwischen abgeschlossen, damit können Kinder und Familien ab sofort wieder planschen, spritzen und spielen. Die technischen Betriebe Velbert freuen sich, dass der Wasserspielplatz weiter genutzt werden kann. Dem Wasserspaß im Herminghauspark steht damit nichts mehr im Wege. Öffentliche Führung im Deutschen Schloss- und Beschlägemuseum. Technik, Tüftler und Tresore. Das Deutsche Schloss- und Beschlägemuseum in Velbert lädt am Sonntag zu einer öffentlichen Führung ein. Ab 15 Uhr können Besucherinnen und Besucher die Dauerausstellung entdecken. Dabei geht es unter anderem um technische Innovationen aus der Antike, Erfindungen von Schlossmeistern und die Geschichte sicherer Tresore. Die Führung findet im Deutschen Schloss- und Beschlägemuseum am Heinz-Schemken-Platz statt. Tickets gibt es online bei Neander-Ticket. Der Museumseintritt kostet 4 Euro und ermäßigt 2 Euro. Samstagsgeschichten in der Bibliothek Velbert. In der Bibliothek Velbert gibt es ab Samstag wieder die Samstagsgeschichten. Ab 11 Uhr sind Kinder ab 3 Jahren mit ihren Familien in der Kinderwelt im Obergeschoss willkommen. Diesmal dreht sich alles um Wind, Wetter und Sturm. Die Vorlesungspartnerin Irene Wollmann und Beate Liboschik lesen die Bilderbücher Nick und der Sturm und Es liegt was in der Luft vor. Anschließend können die Kinder passend zum Thema ein eigenes Pappteller-Windspiel basteln und die Teilnahme ist kostenlos. Eine Anmeldung ist nicht erforderlich. Die Bibliothek befindet sich an der Oststraße 20. Und nun zum Abschluss noch das Wetter für Velbert und die Region. Am Mittwoch bleibt es weiterhin trocken und auch relativ warm, bei Höchsttemperaturen von bis zu 20 Grad. Der Donnerstag wird dann schon etwas kühler und es gibt wieder Chance auf mehr Regenfälle. Und der Freitag könnte so richtig regnerisch werden, mit teilweise Chance auf starke Windböen und Gewitter. Die Höchsttemperaturen liegen dabei 22 Grad. Die nächsten News gibt's wie immer zur vollen Stunde und das gesamte Team von Radio Velbert wünscht euch bis dahin eine schöne Zeit.
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Und zumindest zum letzten Mal in dieser Sendung habe ich sie jetzt für euch parat. Die Blitzermeldung in Velbert. Da schauen wir drauf auf heute Samstag, den 5. September. Es wird geblitzt in Langenberg auf der Kohlenstraße. Dort also bitte ein bisschen aufpassen, achtet auf euch und eure Mitmenschen, sonst kann es auch für den Geldbeutel gegebenenfalls teurer werden. Allen unterwegs eine gute und sichere Fahrt, kommt gut an und habt einen angenehmen Tag.

Und rein in die letzte halbe Stunde dieser Sendung. Das ist euer Samstagsmagazin, eure Weekend Vibes hier bei Radio Felbert. Ich freue mich, dass ihr mit dabei seid. Bis 17 Uhr müsst ihr mich noch ertragen vor dem Mikrofon. Hoffe, es geht euch gut. Die Christina hat mir vorhin geschrieben, sie macht sich aktuell Tacos. Vielen Dank, meine Liebe. Jetzt habe ich Hunger. Lasst doch mal drüber wachsen. Schickt mal was ins Studio. Adresse steht auf der Website. Würde mich freuen, wenn ich da auch was von abkriegen könnte. Aber glaube, bis die da sind, bin ich schon lange aus dem Studio raus. Deswegen dir guten Appetit. Hoffe, dir geht's gut. Und auch allen anderen, die was essen. Hoffe, ihr habt euch einen leckeren Gaumenschmaus kredenzt. Boah, ich spreche hier gerade so wie so ein Sprecher, der bestimmte Wörter nicht benutzen darf. Ganz schlimm. Deswegen würde ich sagen, wir machen direkt ohne große Umschweife weiter mit Alok und Ava Max. Das, was ihr jetzt hört, sind die Car Keys für alle, die Autoschlüssel mögen. Ayla hier bei Radio Felbert, 16.35 Uhr.

Da sind wir schon wieder hier bei Radio Felbert. Be Mine war das von James Hype. Ich bin ja ganz ehrlich, wenn ich diesen Songtitel höre, dann denke ich immer teilweise an Kamrat, an unseren großen Künstler hier aus Felbert, der ja auch immer wieder bei uns im Programm Beachtung findet. Der große Star aus unserer doch relativ kleinen Stadt. Wobei, 80.000 Einwohner, so wenig ist das jetzt auch nicht. Aber tatsächlich war Be Mine diesmal nicht von Kamrat, sondern eben, wie schon gesagt, von James Hype. Und ich habe eine Nachricht bekommen von der lieben Christina. Die hat gesagt, ist noch ein Musikwunsch offen? Wenn, dann wäre es die G-Lines, beziehungsweise wären es die G-Lines, um es richtig grammatikalisch zu formulieren. Die meinte, ich hätte was wegen Fußball gesagt, sie konnte es nicht genau hören. Und ja, Christina, ich habe was wegen Fußball gesagt. Ich habe gefragt, ob ihr die Bundesliga verfolgt, ob ihr Fußball interessiert seid und welchen Verein ihr supportet, falls ihr einen Verein supportet. Ob ich deinen Musikwunsch unterkriege heute noch, kann ich nicht versprechen, 20 Minuten vor dem Ende. Aber ich gebe mein Bestes, ich schaue nochmal unten im Keller nach. Vielleicht kann ich die CD oder die Platte aufschreiben. Schauen wir mal, so lange machen wir musikalisch anders weiter, nämlich mit Paradise von Purple Disco Machine und Sophie and the Giants. Der läuft jetzt hier im Hintergrund an. Ich bin der Dustin, freue mich, dass ihr mit dabei seid. Hi zusammen, 16.45 Uhr haben wir's. Meine Sendung neigt sich dem Ende.

Ach, wisst ihr was? Ich quatsche hier mal eben auf der Outro. Ich wusste gar nicht, dass der Song so lang ist. Eine Extended Version habe ich gerade gelesen. Das war Satisfy von Calvin Harris und Jesse hier bei Radio Felberte. 16.50 Uhr, 10 vor 5. So langsam neigt sich meine Sendung dem Ende zu. Und auch dieser Song neigt sich allmählich dem Ende zu. Deswegen würde ich sagen, wir bleiben einfach in der Mod drin. Denn jetzt geht mein Musikbett los. Daily Smile heißt das Musikbett. Normalerweise erwähne ich das nicht, aber es passt gerade ganz gut, denn ich möchte mich an dieser Stelle von euch verabschieden, sage Dankeschön fürs Zuhören. Ich verlasse auch diese Sendung mit einem täglichen Lächeln. Allgemein lächle ich immer, wenn ich für euch moderieren darf. Es ist mir eine große Freude, eine große Ehre, für euch im Studio zu stehen, beziehungsweise in meinem Fall eher im Studio zu sitzen, ehrlich gesagt. Ja, und in dieses Mikrofon hier irgendetwas Sinnloses zu brabbeln und das dann hoffentlich möglichst unterhaltsam für euch zu gestalten. Ja, wir hören uns wieder nächste Woche beim Parkfest. 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Wir sind live vor Ort, holen euch Familien ans Mikrofon. 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Es gibt auch was zu gewinnen. Wir verlosen etwas und da lohnt es sich, vorbeizukommen. Wir freuen uns auf euch. Wir freuen uns, wenn ihr da seid. Und ich schließe diese Sendung, diese letzte Sendung vor dem Parkfest ab mit einem weiteren Musikwunsch von der lieben Christina. Sage damit vielen Dank fürs Zuhören, danke, dass ihr mit dabei seid, wünsche euch ein schönes Restwochenende. Morgen hören wir uns, wie gesagt, nicht. Aber jetzt gibt's für euch noch die Three Lions von David Bowie und Frank Sinner hier bei Radio Felbert, 16.53 Uhr. Ein bisschen Fußballenergie. 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
3: Im Studio Tom Husse, schönen guten Morgen. Mit Hochdruck fahndet die Polizei nach einem 48-Jährigen, der für die Anschläge auf Umspannwerke in Deutschland verantwortlich sein soll. Die Wohnung des Mannes in Gevelsberg bei Wuppertal wurde bereits durchsucht. Dabei wurde unter anderem Sprengstoff gefunden. Es gibt mehrere Bekennerschreiben, dazu NRW-Innenminister Reul.
4: Eines der Schreiben enthält sehr genaue technische Details zu der verwandelten Konstruktion, zu den Materialien. So detailliert, dass wir davon ausgehen müssen, dass der Verfasser womöglich etwas mit den Taten zu tun hat. Stand jetzt bewerten wir die Briefe als authentisch.
3: Als Motiv wird der Kampf gegen fossile Energieträger genannt. Wer bei DAZN früher mal saftige Preiserhöhungen schlucken musste, bekommt womöglich Geld zurück. Die Verbraucherzentrale klagt aktuell gegen den Sportstreaming-Dienst. Jetzt gab es die mündliche Verhandlung. Mia Hehn hat die Details.
5: Konkret geht es um Preiserhöhungen 2021 und 2022. Da hatte DAZN die Preise in laufenden Verträgen ohne Zustimmung der Kunden teils verdoppelt. Das halten die Verbraucherschützer für unzulässig. Online kann man jetzt prüfen, ob man mitmachen kann und sich dann noch der Sammelklage anschließen. Ist die Klage erfolgreich, gibt's Geld zurück. Und zwar automatisch, ohne nochmal vor Gericht zu müssen.
3: VW-Betriebsrat und IG Metall zeigen sich vorsichtig erleichtert über die Sparpläne beim Autobauer. Eine Eskalation sei erstmal verhindert. Der Aufsichtsrat hatte die Pläne abgenickt. Weltweit sollen 50.000 Jobs wegfallen. Werksschließungen wurden aber nicht beschlossen. In Thüringen fällt das BSW weiter auseinander. 10 weitere Abgeordnete wollen die Wagenknecht-Partei und Fraktion verlassen, darunter alle 3 Minister. Vorausgegangen war ein Streit mit der Bundesspitze. Die Regierung soll fortgesetzt werden, sagt CDU-Ministerpräsident Vogt. Bisher bestand sie aus CDU, SPD und BSW. Der VfB Stuttgart hat seine Pleite in der Bundesliga-Partie gegen die Bayern wieder gut gemacht. Am Abend stand das erste Heimspiel der Saison gegen Köln an und da gab es einen 4:1-Sieg.
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6: Mit KI-Support. Wolkig bis sonnig ist es gerade. Ab und zu kann auch mal ein Schauer runterkommen, während es an den Alpen zum Abend hin abtrocknet. Dazu werden es je nach Ecke 18 bis 28 Grad. Morgen geht's meist sonnig und trocken weiter. Nur in den Bergen im Westen ist am Abend vereinzelt ein Schauer drin. Maximal bis 29 Grad.
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1: Rein geht's ins Wochenende. Wir haben Samstag, den 5. September und Sonntag, den 6. September. Und wie immer habe ich an diesem Wochenende einen teilmobilen Blitzer aus der Region für euch. Der steht in Langenberg auf der Kohlenstraße. Dort also bitte besonders aufpassen, achtet auf euch, euren Geldbeutel und die Geschwindigkeit, sonst kann es gegebenenfalls teurer werden. Allen unterwegs, auch am Wochenende wie immer, eine gute und sichere Fahrt. Kommt gut an und habt viel Spaß mit dem Programm an den freien Tagen. Wir freuen uns bei Radio Felbert.

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1: Heute mit Dustin einen schönen guten Tag. Gute Nachrichten für alle Schwimmbegeisterten in Felbert. Der Wasserspielplatz im Herminghauspark ist wieder geöffnet. Nach einem technischen Defekt war die Anlage vorübergehend außer Betrieb. Die notwendigen Reparaturarbeiten sind inzwischen abgeschlossen, damit können Kinder und Familien ab sofort wieder planschen, spritzen und spielen. Die technischen Betriebe Felbert freuen sich, dass der Wasserspielplatz weiter genutzt werden kann. Dem Wasserspaß im Herminghauspark steht damit nichts mehr im Wege. Öffentliche Führung im Deutschen Schloss und Beschlägemuseum. Technik, Tüftler und Tresore. Das Deutsche Schloss- und Beschlägemuseum in Felbert lädt am Sonntag zu einer öffentlichen Führung ein. Ab 15 Uhr können Besucherinnen und Besucher die Dauerausstellung entdecken. Dabei geht es unter anderem um technische Innovationen aus der Antike, Erfindungen von Schlossmeistern und die Geschichte sicherer Tresore. Die Führung findet im Deutschen Schloss- und Beschlägemuseum am Heinz-Schemken-Platz statt. Tickets gibt es online bei Neander-Ticket. Der Museumseintritt kostet 4 Euro und ermäßigt 2 Euro. Samstagsgeschichten in der Bibliothek Felbert. In der Bibliothek Felbert gibt es ab Samstag wieder die Samstagsgeschichten. Ab 11 Uhr sind Kinder ab 3 Jahren mit ihren Familien in der Kinderwelt im Obergeschoss willkommen. Diesmal dreht sich alles um Wind, Wetter und Sturm. Die Vorlesungspartnerin Irene Wollmann und Beate Liboschik lesen die Bilderbücher Nick und der Sturm und Es liegt was in der Luft vor. Anschließend können die Kinder passend zum Thema ein eigenes Pappteller-Windspiel basteln und die Teilnahme ist kostenlos. Eine Anmeldung ist nicht erforderlich. Die Bibliothek befindet sich an der Oststraße 20. Und nun zum Abschluss noch das Wetter für Felbert und die Region. Am Mittwoch bleibt es weiterhin trocken und auch relativ warm, bei Höchsttemperaturen von bis zu 20 Grad. Der Donnerstag wird dann schon etwas kühler und es gibt wieder Chance auf mehr Regenfälle. Und der Freitag könnte so richtig regnerisch werden, mit teilweise Chance auf starke Windböen und Gewitter. Die Höchsttemperaturen liegen dabei 22 Grad. Die nächsten News gibt's wie immer zur vollen Stunde und das gesamte Team von Radio Felbert wünscht euch bis dahin eine schöne Zeit.
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1: Rein geht's ins Wochenende. Wir haben Samstag, den 5. September und Sonntag, den 6. September. Und wie immer habe ich an diesem Wochenende einen teilmobilen Blitzer aus der Region für euch. Der steht in Langenberg auf der Kohlenstraße. Dort also bitte besonders aufpassen, achtet auf euch, euren Geldbeutel und die Geschwindigkeit, sonst kann es gegebenenfalls teurer werden. Allen unterwegs, auch am Wochenende wie immer, eine gute und sichere Fahrt. Kommt gut an und habt viel Spaß mit dem Programm an den freien Tagen. Wir freuen uns bei Radio Felbert.

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6: Im Studio Tom Husse, schönen guten Morgen. Mit Hochdruck fahndet die Polizei nach einem 48-Jährigen, der für die Anschläge auf Umspannwerke in Deutschland verantwortlich sein soll. Die Wohnung des Mannes in Gevelsberg bei Wuppertal wurde bereits durchsucht. Dabei wurde unter anderem Sprengstoff gefunden. Es gibt mehrere Bekennerschreiben, dazu NRW-Innenminister Reul.
7: Eines der Schreiben enthält sehr genaue technische Details zu der verwandelten Konstruktion, zu den Materialien. So detailliert, dass wir davon ausgehen müssen, dass der Verfasser womöglich etwas mit den Taten zu tun hat. Stand jetzt bewerten wir die Briefe als authentisch.
6: Als Motiv wird der Kampf gegen fossile Energieträger genannt. Wer bei DAZN früher mal saftige Preiserhöhungen schlucken musste, bekommt womöglich Geld zurück. Die Verbraucherzentrale klagt aktuell gegen den Sportstreaming-Dienst. Jetzt gab es die mündliche Verhandlung. Mia Hehn hat die Details.
8: Konkret geht es um Preiserhöhungen 2021 und 2022. Da hatte DAZN die Preise in laufenden Verträgen ohne Zustimmung der Kunden teils verdoppelt. Das halten die Verbraucherschützer für unzulässig. Online kann man jetzt prüfen, ob man mitmachen kann und sich dann noch der Sammelklage anschließen. Ist die Klage erfolgreich, gibt's Geld zurück. Und zwar automatisch, ohne nochmal vor Gericht zu müssen.
6: VW-Betriebsrat und IG Metall zeigen sich vorsichtig erleichtert über die Sparpläne beim Autobau. Eine Eskalation sei erstmal verhindert. Der Aufsichtsrat hatte die Pläne abgenickt. Weltweit sollen 50.000 Jobs wegfallen. Werksschließungen wurden aber nicht beschlossen. In Thüringen fällt das BSW weiter auseinander. 10 weitere Abgeordnete wollen die Wagenknecht-Partei und Fraktion verlassen, darunter alle 3 Minister. Vorausgegangen war ein Streit mit der Bundesspitze. Die Regierung soll fortgesetzt werden, sagt CDU-Ministerpräsident Vogt. Bisher bestand sie aus CDU, SPD und BSW. Der VfB Stuttgart hat seine Pleite in der Bundesliga-Partie gegen die Bayern wieder gut gemacht. Am Abend stand das erste Heimspiel der Saison gegen Köln an und da gab es einen 4:1-Sieg.
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9: Mit KI-Support. Wolkig ist es heute Abend noch. Ganz im Süden an den Alpen kann anfangs noch Regen dabei sein. Sonst bleibt's meist trocken. In der Nacht lockert's auf, ab und zu gibt's mal Nebel und die Tiefstwerte liegen zwischen 14 und 6 Grad. Morgen wird's dann überwiegend trocken, im Nordosten sind gelegentlich Schauer drin, dazu maximal 29 Grad.
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1: Rein geht's ins Wochenende. Wir haben Samstag, den 5. September und Sonntag, den 6. September. Und wie immer habe ich an diesem Wochenende einen teilmobilen Blitzer aus der Region für euch. Der steht in Langenberg auf der Kohlenstraße. Dort also bitte besonders aufpassen, achtet auf euch, euren Geldbeutel und die Geschwindigkeit, sonst kann es gegebenenfalls teurer werden. Allen unterwegs, auch am Wochenende wie immer, eine gute und sichere Fahrt. Kommt gut an und habt viel Spaß mit dem Programm an den freien Tagen. Wir freuen uns bei Radio Felbert.

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1: Heute mit Dustin einen schönen guten Tag. Gute Nachrichten für alle Schwimmbegeisterten in Felbert. Der Wasserspielplatz im Herminghauspark ist wieder geöffnet. Nach einem technischen Defekt war die Anlage vorübergehend außer Betrieb. Die notwendigen Reparaturarbeiten sind inzwischen abgeschlossen, damit können Kinder und Familien ab sofort wieder planschen, spritzen und spielen. Die technischen Betriebe Felbert freuen sich, dass der Wasserspielplatz weiter genutzt werden kann. Dem Wasserspaß im Herminghauspark steht damit nichts mehr im Wege. Öffentliche Führung im Deutschen Schloss- und Beschlägemuseum. Technik, Tüftler und Tresore. Das Deutsche Schloss- und Beschlägemuseum in Felbert lädt am Sonntag zu einer öffentlichen Führung ein. Ab 15 Uhr können Besucherinnen und Besucher die Dauerausstellung entdecken. Dabei geht es unter anderem um technische Innovationen aus der Antike, Erfindungen von Schlossmeistern und die Geschichte sicherer Tresore. Die Führung findet im Deutschen Schloss- und Beschlägemuseum am Heinz-Schemken-Platz statt. Tickets gibt es online bei Neander-Ticket. Der Museumseintritt kostet 4 Euro und ermäßigt 2 Euro. Samstagsgeschichten in der Bibliothek Felbert. In der Bibliothek Felbert gibt es ab Samstag wieder die Samstagsgeschichten. Ab 11 Uhr sind Kinder ab 3 Jahren mit ihren Familien in der Kinderwelt im Obergeschoss willkommen. Diesmal dreht sich alles um Wind, Wetter und Sturm. Die Vorlesungspartnerin Irene Wollmann und Beate Liboschik lesen die Bilderbücher Nick und der Sturm und Es liegt was in der Luft vor. Anschließend können die Kinder passend zum Thema ein eigenes Pappteller-Windspiel basteln und die Teilnahme ist kostenlos. Eine Anmeldung ist nicht erforderlich, die Bibliothek befindet sich an der Oststraße 20. Und nun zum Abschluss noch das Wetter für Felbert und die Region. Am Mittwoch bleibt es weiterhin trocken und auch relativ warm, bei Höchsttemperaturen von bis zu 20 Grad. Der Donnerstag wird dann schon etwas kühler und es gibt wieder Chance auf mehr Regenfälle. Und der Freitag könnte so richtig regnerisch werden, mit teilweise Chance auf starke Windböen und Gewitter. Die Höchsttemperaturen liegen dabei 22 Grad. Die nächsten News gibt's wie immer zur vollen Stunde. Und das gesamte Team von Radio Felbert wünscht euch bis dahin eine schöne Zeit.
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1: Rein geht's ins Wochenende. Wir haben Samstag, den 5. September und Sonntag, den 6. September. Und wie immer habe ich an diesem Wochenende einen teilmobilen Blitzer aus der Region für euch. Der steht in Langenberg auf der Kohlenstraße. Dort also bitte besonders aufpassen, achtet auf euch, euren Geldbeutel und die Geschwindigkeit, sonst kann es gegebenenfalls teurer werden. Allen unterwegs, auch am Wochenende wie immer, eine gute und sichere Fahrt. Kommt gut an und habt viel Spaß mit dem Programm an den freien Tagen. Wir freuen uns bei Radio Felbert.

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4: Im Studio Tom Husse, schönen guten Morgen. Mit Hochdruck fahndet die Polizei nach einem 48-Jährigen, der für die Anschläge auf Umspannwerke in Deutschland verantwortlich sein soll. Die Wohnung des Mannes in Gevelsberg bei Wuppertal wurde bereits durchsucht, dabei wurde unter anderem Sprengstoff gefunden. Es gibt mehrere Bekennerschreiben, dazu NRW-Innenminister Reul.
5: Eines der Schreiben enthält sehr genaue technische Details zu der verwandelten Konstruktion, zu den Materialien. So detailliert, dass wir davon ausgehen müssen, dass der Verfasser womöglich etwas mit den Taten zu tun hat. Stand jetzt bewerten wir die Briefe als authentisch.
4: Als Motiv wird der Kampf gegen fossile Energieträger genannt. Wer bei DAZN früher mal saftige Preiserhöhungen schlucken musste, bekommt womöglich Geld zurück. Die Verbraucherzentrale klagt aktuell gegen den Sportstreaming-Dienst. Jetzt gab es die mündliche Verhandlung. Mia Hehn hat die Details.
6: Konkret geht es um Preiserhöhungen 2021 und 2022. Da hatte DAZN die Preise in laufenden Verträgen ohne Zustimmung der Kunden teils verdoppelt. Das halten die Verbraucherschützer für unzulässig. Online kann man jetzt prüfen, ob man mitmachen kann und sich dann noch der Sammelklage anschließen. Ist die Klage erfolgreich, gibt's Geld zurück. Und zwar automatisch, ohne nochmal vor Gericht zu müssen.
4: VW-Betriebsrat und IG Metall zeigen sich vorsichtig erleichtert über die Sparpläne beim Autobauer. Eine Eskalation sei erstmal verhindert. Der Aufsichtsrat hatte die Pläne abgenickt. Weltweit sollen 50.000 Jobs wegfallen. Werkschließungen wurden aber nicht beschlossen. In Thüringen fällt das BSW weiter auseinander. 10 weitere Abgeordnete wollen die Wagenknecht-Partei und Fraktion verlassen, darunter alle 3 Minister. Vorausgegangen war ein Streit mit der Bundesspitze. Die Regierung soll fortgesetzt werden, sagt CDU-Ministerpräsident Vogt. Bisher bestand sie aus CDU, SPD und BSW. Der VfB Stuttgart hat seine Pleite in der Bundesliga-Partie gegen die Bayern wieder gut gemacht. Am Abend stand das erste Heimspiel der Saison gegen Köln an und da gab es einen 4:1-Sieg.
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7: Mit KI-Support. Wolkig ist es heute Abend noch, ganz im Süden an den Alpen kann anfangs noch Regen dabei sein, sonst bleibt's meist trocken. In der Nacht lockert's auf, ab und zu gibt's mal Nebel und die Tiefstwerte liegen zwischen 14 und 6 Grad. Morgen wird's dann überwiegend trocken, im Nordosten sind gelegentlich Schauer drin, dazu maximal 29 Grad.
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Union. Rein geht's ins Wochenende. Wir haben Samstag, den 5. September und Sonntag, den 6. September. Und wie immer habe ich an diesem Wochenende einen teilmobilen Blitzer aus der Region für euch. Der steht in Langenberg auf der Kohlenstraße. Dort also bitte besonders aufpassen, achtet auf euch, euren Geldbeutel und die Geschwindigkeit, sonst kann es gegebenenfalls teurer werden. Allen unterwegs, auch am Wochenende wie immer eine gute und sichere Fahrt. Kommt gut an und habt viel Spaß mit dem Programm an den freien Tagen. Wir freuen uns bei Radio Felbert.

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2: Heute mit Dustin einen schönen guten Tag. Gute Nachrichten für alle Schwimmbegeisterten in Felbert. Der Wasserspielplatz im Herminghauspark ist wieder geöffnet. Nach einem technischen Defekt war die Anlage vorübergehend außer Betrieb. Die notwendigen Reparaturarbeiten sind inzwischen abgeschlossen, damit können Kinder und Familien ab sofort wieder planschen, spritzen und spielen. Die technischen Betriebe Felbert freuen sich, dass der Wasserspielplatz weiter genutzt werden kann. Dem Wasserspaß im Herminghauspark steht damit nichts mehr im Wege. Öffentliche Führung im Deutschen Schloss und Beschlägemuseum. Technik, Tüftler und Tresore. Das Deutsche Schloss- und Beschlägemuseum in Felbert lädt am Sonntag zu einer öffentlichen Führung ein. Ab 15 Uhr können Besucherinnen und Besucher die Dauerausstellung entdecken. Dabei geht es unter anderem um technische Innovationen aus der Antike, Erfindungen von Schlossmeistern und die Geschichte sicherer Tresore. Die Führung findet im Deutschen Schloss- und Beschlägemuseum am Heinz-Schemken-Platz statt. Tickets gibt es online bei Neander-Ticket. Der Museumseintritt kostet 4 Euro und ermäßigt 2 Euro. Samstagsgeschichten in der Bibliothek Felbert. In der Bibliothek Felbert gibt es ab Samstag wieder die Samstagsgeschichten. Ab 11 Uhr sind Kinder ab 3 Jahren mit ihren Familien in der Kinderwelt im Obergeschoss willkommen. Diesmal dreht sich alles um Wind, Wetter und Sturm. Die Vorlesungspartnerin Irene Wollmann und Beate Liboschik lesen die Bilderbücher Nick und der Sturm und Es liegt was in der Luft vor. Anschließend können die Kinder passend zum Thema ein eigenes Pappteller-Windspiel basteln und die Teilnahme ist kostenlos. Eine Anmeldung ist nicht erforderlich, die Bibliothek befindet sich an der Oststraße 20. Und nun zum Abschluss noch das Wetter für Felbert und die Region. Am Mittwoch bleibt es weiterhin trocken und auch relativ warm, bei Höchsttemperaturen von bis zu 20 Grad. Der Donnerstag wird dann schon etwas kühler und es gibt wieder Chance auf mehr Regenfälle. Und der Freitag könnte so richtig regnerisch werden, mit teilweise Chance auf starke Windböen und Gewitter. Die Höchsttemperaturen liegen dabei 22 Grad. Die nächsten News gibt's wie immer zur vollen Stunde und das gesamte Team von Radio Felbert wünscht euch bis dahin eine schöne Zeit.
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1: Rein geht's ins Wochenende. Wir haben Samstag, den 5. September und Sonntag, den 6. September. Und wie immer habe ich an diesem Wochenende einen teilmobilen Blitzer aus der Region für euch. Der steht in Langenberg auf der Kohlenstraße. Dort also bitte besonders aufpassen, achtet auf euch, euren Geldbeutel und die Geschwindigkeit, sonst kann es gegebenenfalls teurer werden. Allen unterwegs, auch am Wochenende wie immer, eine gute und sichere Fahrt. Kommt gut an und habt viel Spaß mit dem Programm an den freien Tagen. Wir freuen uns bei Radio Felbert.

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2: Im Studio Tom Husse, schönen guten Morgen. Mit Hochdruck fahndet die Polizei nach einem 48-Jährigen, der für die Anschläge auf Umspannwerke in Deutschland verantwortlich sein soll. Die Wohnung des Mannes in Gevelsberg bei Wuppertal wurde bereits durchsucht, dabei wurde unter anderem Sprengstoff gefunden. Es gibt mehrere Bekennerschreiben, dazu NRW-Innenminister Reul.
3: Eines der Schreiben enthält sehr genaue technische Details zu der verwandelten Konstruktion, zu den Materialien. So detailliert, dass wir davon ausgehen müssen, dass der Verfasser womöglich etwas mit den Taten zu tun hat. Stand jetzt bewerten wir die Briefe als authentisch.
2: Als Motiv wird der Kampf gegen fossile Energieträger genannt. Wer bei DAZN früher mal saftige Preiserhöhungen schlucken musste, bekommt womöglich Geld zurück. Die Verbraucherzentrale klagt aktuell gegen den Sportstreaming-Dienst. Jetzt gab es die mündliche Verhandlung. Mia Hehn hat die Details.
4: Konkret geht es um Preiserhöhungen 2021 und 2022. Da hatte DAZN die Preise in laufenden Verträgen ohne Zustimmung der Kunden teils verdoppelt. Das halten die Verbraucherschützer für unzulässig. Online kann man jetzt prüfen, ob man mitmachen kann und sich dann noch der Sammelklage anschließen. Ist die Klage erfolgreich, gibt's Geld zurück. Und zwar automatisch, ohne nochmal vor Gericht zu müssen.
2: VW-Betriebsrat und IG Metall zeigen sich vorsichtig erleichtert über die Sparpläne beim Autobau. Eine Eskalation sei erstmal verhindert. Der Aufsichtsrat hatte die Pläne abgenickt. Weltweit sollen 50.000 Jobs wegfallen. Werksschließungen wurden aber

0: aber nicht beschlossen. In Thüringen fällt das BSW weiter auseinander. 10 weitere Abgeordnete wollen die Wagenknecht-Partei und Fraktion verlassen, darunter alle 3 Minister. Vorausgegangen war ein Streit mit der Bundesspitze. Die Regierung soll fortgesetzt werden, sagt CDU-Ministerpräsident Vogt. Bisher bestand sie aus CDU, SPD und BSW. Der VfB Stuttgart hat seine Pleite in der Bundesliga-Partie gegen die Bayern wieder gut gemacht. Am Abend stand das erste Heimspiel der Saison gegen Köln an und da gab es einen 4:1-Sieg.
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2: Mit KI-Support. Wolkig ist es heute Abend noch, ganz im Süden an den Alpen kann anfangs noch Regen dabei sein, sonst bleibt's meist trocken. In der Nacht lockert's auf, ab und zu gibt's mal Nebel und die Tiefstwerte liegen zwischen 14 und 6 Grad. Morgen wird's dann überwiegend trocken, im Nordosten sind gelegentlich Schauer drin, dazu maximal 29 Grad.
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4: Rein geht's ins Wochenende. Wir haben Samstag, den 5. September und Sonntag, den 6. September. Und wie immer habe ich an diesem Wochenende einen teilmobilen Blitzer aus der Region für euch. Der steht in Langenberg auf der Kohlenstraße. Dort also bitte besonders aufpassen, achtet auf euch, euren Geldbeutel und die Geschwindigkeit, sonst kann es gegebenenfalls teurer werden. Allen unterwegs, auch am Wochenende wie immer eine gute und sichere Fahrt. Kommt gut an und habt viel Spaß mit dem Programm an den freien Tagen. Wir freuen uns bei Radio Felbert.

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2: Im Studio Tom Husse, schönen guten Morgen. Mit Hochdruck fahndet die Polizei nach einem 48-Jährigen, der für die Anschläge auf Umspannwerke in Deutschland verantwortlich sein soll. Die Wohnung des Mannes in Gevelsberg bei Wuppertal wurde bereits durchsucht. Dabei wurde unter anderem Sprengstoff gefunden. Es gibt mehrere Bekennerschreiben, dazu NRW-Innenminister Reul.
3: Eines der Schreiben enthält sehr genaue technische Details zu der verwandelten Konstruktion, zu den Materialien. So detailliert, dass wir davon ausgehen müssen, dass der Verfasser womöglich etwas mit den Taten zu tun hat. Stand jetzt bewerten wir die Briefe als authentisch.
2: Als Motiv wird der Kampf gegen fossile Energieträger genannt. Wer bei DAZN früher mal saftige Preiserhöhungen schlucken musste, bekommt womöglich Geld zurück. Die Verbraucherzentrale klagt aktuell gegen den Sportstreaming-Dienst. Jetzt gab es die mündliche Verhandlung. Mia Hehn hat die Details.
4: Konkret geht es um Preiserhöhungen 2021 und 2022. Da hatte DAZN die Preise in laufenden Verträgen ohne Zustimmung der Kunden teils verdoppelt. Das halten die Verbraucherschützer für unzulässig. Online kann man jetzt prüfen, ob man mitmachen kann und sich dann noch der Sammelklage anschließen. Ist die Klage erfolgreich, gibt's Geld zurück. Und zwar automatisch, ohne nochmal vor Gericht zu müssen.
2: VW-Betriebsrat und IG Metall zeigen sich vorsichtig erleichtert über die Sparpläne beim Autobauer. Eine Eskalation sei erstmal verhindert. Der Aufsichtsrat hatte die Pläne abgenickt. Weltweit sollen 50.000 Jobs wegfallen. Werksschließungen wurden aber nicht beschlossen. In Thüringen fällt das BSW weiter auseinander. 10 weitere Abgeordnete wollen die Wagenknecht-Partei und Fraktion verlassen, darunter alle 3 Minister. Vorausgegangen war ein Streit mit der Bundesspitze. Die Regierung soll fortgesetzt werden, sagt CDU-Ministerpräsident Vogt. Bisher bestand sie aus CDU, SPD und BSW. Der VfB Stuttgart hat seine Pleite in der Bundesliga-Partie gegen die Bayern wieder gut gemacht. Am Abend stand das erste Heimspiel der Saison gegen Köln an und da gab es einen 4:1-Sieg.
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5: Mit KI-Support. Wenig Wolken gibt's heute Abend und in der Nacht meistens. Ab und zu bildet sich auch mal Nebel und im Nordosten kann noch ein Schauer durchziehen. Sonst bleibt's trocken. Die Temperaturen gehen runter auf 14 bis 6 Grad. Morgen wird's dann wieder ziemlich freundlich mit viel Sonne und ein paar Wolken. Später am Abend kann's im westlichen Bergland mal einen Schauer geben. Maximal werden es bis zu 29 Grad.
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1: Rein geht's ins Wochenende. Wir haben Samstag, den 5. September und Sonntag, den 6. September. Und wie immer habe ich an diesem Wochenende einen teilmobilen Blitzer aus der Region für euch. Der steht in Langenberg auf der Kohlenstraße. Dort also bitte besonders aufpassen, achtet auf euch, euren Geldbeutel und die Geschwindigkeit, sonst kann es gegebenenfalls teurer werden. Allen unterwegs, auch am Wochenende wie immer, eine gute und sichere Fahrt. Kommt gut an und habt viel Spaß mit dem Programm an den freien Tagen. Wir freuen uns bei Radio Felbert.
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3: Im Studio Tom Husse. Schönen guten Abend. Auch in Sachsen sind jetzt Sprengvorrichtungen entdeckt worden, mit denen die Stromversorgung angegriffen werden sollte. Betroffen sind zwei Umspannwerke in der Nähe von Bautzen. Philipp Rösler berichtet.
4: Die Vorrichtungen wurden rechtzeitig entdeckt. Schaden ist offenbar keiner entstanden. Seit Anfang der Woche gibt es ja immer wieder Alarm wegen mutmaßlicher Sabotageversuche an der Stromversorgung, etwa in NRW und Brandenburg. In dem Zusammenhang fahndet die Polizei weiter nach einem Verdächtigen aus Gevelsberg. In seiner Wohnung wurde Sprengstoff gefunden und er soll in einem Bekennerschreiben zumindest einen Teil der Taten zugegeben haben.
3: Im Ukraine-Krieg gibt es einen neuen Versuch, den Krieg zu beenden. Die beiden US-Vermittler Kushner und Witkow sind nach Moskau gereist, um über neue Friedenspläne zu sprechen. Morgen stehen dann Gespräche in der Ukraine an. Dazu sagte uns Deutschlands Außenminister Johann Wadephul.
5: Wir haben eine klare Position an der Seite der Ukraine, aber wir haben immer gesagt, wir wollen auch reden. Und auch diese Botschaft haben wir ausgesandt als Europäer. An diesen Gesprächen werden jetzt Deutschland, Frankreich und Großbritannien auch teilnehmen in Kiew. Das ist gut und das ist notwendig. Und Sie können ganz sicher sein, jede Chance, auf diesen Krieg zu einem verantwortbaren Ende zu bringen, werden wir ergreifen.
3: Hackerangriffe sind ein Risiko für die Betroffenen und die ganze Gesellschaft. Davor warnt das Bundesamt für Sicherheit in der Informationstechnik und spricht von einer Zunahme bei Cyberkriminalität. Nach der Attacke auf die Berliner Verwaltung sind unterdessen jetzt die erbeuteten Daten im Netz veröffentlicht worden. Die E-Auto-Förderung kommt langsam in Fahrt. Das zuständige Bundesamt hat bis Anfang September über 52.000 Anträge bewilligt. Das entspricht 230 Millionen Euro an Fördergeldern. Von der Prämie sollen vor allem kleine und mittlere Einkommen profitieren. Bis zu 6.000 Euro Zuschuss sind möglich. In der Fußball-Bundesliga hat Schalke überraschend einen Punkt gegen die Bayern geholt. Der Endstand 0:0. Außerdem spielten Hoffenheim Dortmund 2:3, Leverkusen Union Berlin 4:0, Gladbach Elversberg 3:4, Bremen Leipzig 3:1 und Paderborn Freiburg 0:1.
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6: Mit KI-Support. Wenig Wolken gibt's heute Abend und in der Nacht meistens. Ab und zu bildet sich auch mal Nebel und im Nordosten kann noch ein Schauer durchziehen. Sonst bleibt's trocken. Die Temperaturen gehen runter auf 14 bis 6 Grad. Morgen wird's dann wieder ziemlich freundlich mit viel Sonne und ein paar Wolken. Später am Abend kann's im westlichen Bergland mal einen Schauer geben. Maximal werden es bis zu 29 Grad.
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7: Rein geht's ins Wochenende. Wir haben Samstag, den 5. September und Sonntag, den 6. September. Und wie immer habe ich an diesem Wochenende einen teilmobilen Blitzer aus der Region für euch. Der steht in Langenberg auf der Kohlenstraße. Dort also bitte besonders aufpassen, achtet auf euch, euren Geldbeutel und die Geschwindigkeit, sonst kann es gegebenenfalls teurer werden. Allen unterwegs, auch am Wochenende wie immer eine gute und sichere Fahrt. Kommt gut an und habt viel Spaß mit dem Programm an den freien Tagen. Wir freuen uns bei Radio Velbert.

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2: Im Studio Tom Husse. Schönen guten Abend. Die Energieversorgung in Deutschland muss besser geschützt werden. Das fordert der Chef des Netzbetreibers Amprion, Müller, in der Rheinischen Post. Er spricht sich dafür aus, dass Videoüberwachung rund um die Anlagen erlaubt wird. Außerdem will Müller weniger Transparenzpflichten bei Strom- und Gasnetzen. Weniger öffentliche Infos bedeutet weniger Angriffsfläche. Unterdessen läuft die Fahndung nach einem Tatverdächtigen aus NRW. Er soll hinter mehreren Sabotageversuchen an der Energieversorgung stecken. Das Bundesamt für Sicherheit in der Informationstechnik warnt vor einer erhöhten Bedrohung durch Cyberkriminelle. Hintergrund ist der Hackerangriff auf die Berliner Verwaltung. Mehr von Philipp Rösler.
3: Die Veröffentlichung solcher Daten ist ein Risiko, nicht nur für die direkt Betroffenen, sondern auch für die ganze Gesellschaft, so das BSI. Eine Hackergruppe hat bei der Berliner Verwaltung Daten gestohlen und Lösegeld gefordert. Berlin hat nicht gezahlt. Daraufhin haben die Hacker die Daten jetzt veröffentlicht. Darunter sind zum Beispiel Arbeitszeugnisse, Gehaltsabrechnungen und eingescannte Ausweise. Die Berliner Behörden wollen jetzt Kontakt zu den Betroffenen aufnehmen.
2: Die USA machen einen neuen Anlauf, um den Ukraine-Krieg zu beenden. Die Vermittler Kushner und Witkow haben in Moskau einen neuen Plan für ein Kriegsende vorgelegt. Morgen werden sie in Kiew erwartet. Zuletzt lagen die Forderungen Russlands und der Ukraine für ein Ende des Konflikts weit auseinander. Die gesetzlichen Krankenkassen haben im ersten Halbjahr gut 2,6 Milliarden Euro plus gemacht. Grund zur Entwarnung ist das aber nicht, so Gesundheitsminister Lindemann. Die Kassen müssen ihre Pflichtreserven auffüllen und die Kosten für medizinische Behandlungen steigen weiter deutlich. Der FC Bayern hat in der Fußball-Bundesliga überraschend nur 0:0 bei Aufsteiger Schalke gespielt. Elversberg mischt nach einem 4:3 in Gladbach weiter die Liga auf. Die weiteren Ergebnisse: Hoffenheim-Dortmund 2:3, Leverkusen-Union Berlin 4:0, Bremen-Leipzig 3:1 und Paderborn-Freiburg 0:1.
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4: Mit KI-Support. Wenig Wolken gibt's heute Abend und in der Nacht meistens. Ab und zu bildet sich auch mal Nebel und im Nordosten kann noch ein Schauer durchziehen. Sonst bleibt's trocken. Die Temperaturen gehen runter auf 14 bis 6 Grad. Morgen wird's dann wieder ziemlich freundlich mit viel Sonne und ein paar Wolken. Später am Abend kann's im westlichen Bergland mal einen Schauer geben. Maximal werden es bis zu 29 Grad.
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1: Rein geht's ins Wochenende. Wir haben Samstag, den 5. September und Sonntag, den 6. September. Und wie immer habe ich an diesem Wochenende einen teilmobilen Blitzer aus der Region für euch. Der steht in Langenberg auf der Kohlenstraße. Dort also bitte besonders aufpassen, achtet auf euch, euren Geldbeutel und die Geschwindigkeit, sonst kann es gegebenenfalls teurer werden. Allen unterwegs, auch am Wochenende wie immer, eine gute und sichere Fahrt. Kommt gut an und habt viel Spaß mit dem Programm an den freien Tagen. Wir freuen uns bei Radio Felbert.

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2: Im Studio Tom Husse. Schönen guten Abend. Auch in Sachsen sind jetzt Sprengvorrichtungen entdeckt worden, mit denen die Stromversorgung angegriffen werden sollte. Betroffen sind zwei Umspannwerke in der Nähe von Bautzen. Philipp Rösler berichtet.
3: Die Vorrichtungen wurden rechtzeitig entdeckt. Schaden ist offenbar keiner entstanden. Seit Anfang der Woche gibt es ja immer wieder Alarm wegen mutmaßlicher Sabotageversuche an der Stromversorgung, etwa in NRW und Brandenburg. In dem Zusammenhang fahndet die Polizei weiter nach einem Verdächtigen aus Gebelsberg. In seiner Wohnung wurde Sprengstoff gefunden und er soll in einem Bekennerschreiben zumindest einen Teil der Taten zugegeben haben.
2: Im Ukraine-Krieg gibt es einen neuen Versuch, den Krieg zu beenden. Die beiden US-Vermittler Kushner und Witkow sind nach Moskau gereist, um über neue Friedenspläne zu sprechen. Heute stehen dann Gespräche in der Ukraine an. Dazu sagte uns Deutschlands Außenminister Johann Wadephul.
4: Wir haben eine klare Position an der Seite der Ukraine, aber wir haben immer gesagt, wir wollen auch reden. Und auch diese Botschaft haben wir ausgesandt als Europäer. An diesen Gesprächen werden jetzt Deutschland, Frankreich und Großbritannien auch teilnehmen in Kiew. Das ist gut und das ist notwendig. Und Sie können ganz sicher sein, jede Chance, auch diesen Krieg zu einem verantwortbaren Ende zu bringen, werden wir ergreifen.
2: Hackerangriffe sind ein Risiko für die Betroffenen und die ganze Gesellschaft. Davor warnt das Bundesamt für Sicherheit in der Informationstechnik und spricht von einer Zunahme bei Cyberkriminalität. Nach der Attacke auf die Berliner Verwaltung sind unterdessen jetzt die erbeuteten Daten im Netz veröffentlicht worden. Die E-Auto-Förderung kommt langsam in Fahrt. Das zuständige Bundesamt hat bis Anfang September über 52.000 Anträge bewilligt. Das entspricht 230 Millionen Euro an Fördergeldern. Von der Prämie sollen vor allem kleine und mittlere Einkommen profitieren. Bis zu 6.000 Euro Zuschuss sind möglich. In der Fußball-Bundesliga hat Schalke überraschend einen Punkt gegen die Bayern geholt. Der Endstand 0:0. Außerdem spielten Hoffenheim Dortmund 2:3, Leverkusen Union Berlin 4:0, Gladbach Elversberg 3:4, Bremen Leipzig 3:1 und Paderborn Freiburg 0:1.
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5: Mit KI-Support. Wenig Wolken gibt's heute Abend und in der Nacht meistens. Ab und zu bildet sich auch mal Nebel und im Nordosten kann noch ein Schauer durchziehen. Sonst bleibt's trocken. Die Temperaturen gehen runter auf 14 bis 6 Grad. Morgen wird's dann wieder ziemlich freundlich mit viel Sonne und ein paar Wolken. Später am Abend kann's im westlichen Bergland mal einen Schauer geben. Maximal werden es bis zu 29 Grad.
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1: Rein geht's ins Wochenende. Wir haben Samstag, den 5. September und Sonntag, den 6. September. Und wie immer habe ich an diesem Wochenende einen teilmobilen Blitzer aus der Region für euch. Der steht in Langenberg auf der Kohlenstraße. Dort also bitte besonders aufpassen, achtet auf euch, euren Geldbeutel und die Geschwindigkeit, sonst kann es gegebenenfalls teurer werden. Allen unterwegs, auch am Wochenende wie immer, eine gute und sichere Fahrt. Kommt gut an und habt viel Spaß mit dem Programm an den freien Tagen.

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3: Im Studio Tom Husse. Sachsen-Anhalt wählt heute einen neuen Landtag. Die AfD mit Spitzenkandidat Ulrich Siegmund liegt in den Umfragen quasi uneinholbar vorn und kämpft sogar um die absolute Mehrheit. Für die anderen Parteien steht eine Menge auf dem Spiel. Anne Brauer.
4: Ja, ich würde sagen, vor allem für die CDU könnte es richtig kompliziert und eine echte Zerreißprobe werden. Verpasst die AfD die absolute Mehrheit, liegt aber trotzdem weit vorn, will dann eine abgeschlagene CDU mit Ministerpräsident Schulze trotzdem die Regierungsverantwortung für sich beanspruchen und dann mit der Linken zusammenarbeiten? Oder doch der AfD den Vortritt lassen und ihr dann Steine in den Weg legen? Oder doch in Sachfragen zusammenarbeiten, damit das Land nicht völlig blockiert wird? Nur wenn die AfD allein regieren kann, dann stellt sich die Frage nach dem Wer mit wem nicht.
3: Die Energieversorgung in Deutschland muss besser geschützt werden. Das fordert der Chef des Netzbetreibers Amprion, Müller, in der Rheinischen Post. Er spricht sich dafür aus, dass Videoüberwachung rund um die Anlagen erlaubt wird. Außerdem will Müller weniger Transparenzpflichten bei Strom- und Gasnetzen. Weniger öffentliche Infos bedeutet weniger Angriffsfläche. Unterdessen läuft die Fahndung nach einem Tatverdächtigen aus NRW. Er soll hinter mehreren Sabotageversuchen an der Energieversorgung stecken. Die USA machen einen neuen Anlauf, um den Ukraine-Krieg zu beenden. Die Vermittler Kushner und Witkow haben in Moskau einen neuen Plan für ein Kriegsende vorgelegt. Heute werden sie in Kiew erwartet. Zuletzt lagen die Forderungen Russlands und der Ukraine für ein Ende des Konflikts weit auseinander. Das Bundesamt für Sicherheit in der Informationstechnik warnt vor einer Zunahme bei Cyberkriminalität. Das sei nicht nur ein Risiko für die Betroffenen, sondern für die ganze Gesellschaft. Der Hintergrund: Hacker haben die beim Angriff auf die Berliner Verwaltung abgefischten Daten jetzt ins Netz gestellt. Der FC Bayern hat in der Fußball-Bundesliga überraschend nur 0:0 bei Aufsteiger Schalke gespielt. Elversberg mischt nach einem 4:3 in Gladbach weiter die Liga auf. Die weiteren Ergebnisse: Hoffenheim-Dortmund 2:3, Leverkusen-Union-Berlin 4:0, Bremen-Leipzig 3:1 und Paderborn-Freiburg 0:1.
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5: Mit KI-Support. Wolkig ist es in der Nacht und trocken bleibt's meistens. Nur im Nordwesten kann es ab und zu mal einen Schauer geben. Tagsüber wird's dann oft freundlich. Später kommt auch mal die Sonne raus. Die Höchstwerte liegen zwischen 19 und 29 Grad. Morgen gibt's Sonne und Wolken und vereinzelt kurze Schauer. Am Oberrhein sind bis zu 33 Grad drin.
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1: Rein geht's ins Wochenende. Wir haben Samstag, den 5. September und Sonntag, den 6. September. Und wie immer habe ich an diesem Wochenende einen teilmobilen Blitzer aus der Region für euch. Der steht in Langenberg auf der Kohlenstraße. Dort also bitte besonders aufpassen, achtet auf euch, euren Geldbeutel und die Geschwindigkeit, sonst kann es gegebenenfalls teurer werden. Allen unterwegs, auch am Wochenende wie immer, eine gute und sichere Fahrt. Kommt gut an und habt viel Spaß mit dem Programm an den freien Tagen. Wir freuen uns bei Radio Felbert.

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